0: Kultband Smokey hier in der ARD-Hitnacht. Damals noch aus der Zeit mit Chris Norman als Sänger. Er gab ja der Band auch schon etwas Unverwechselbares. Kein Wunder, dass er dann auch in den 80er Jahren solistisch so richtig durchstarten konnte. Und jetzt habe ich Police. Die Band hat ja auch Sting maßgeblich mitgeprägt. Und auch er konnte in den 80ern solistisch an seine Erfolge anschließen und sogar noch eins draufsetzen. Morgen wird er 75 und hier habe ich Sting natürlich mit seiner ersten großen Karriere als musikalischer Kopf von The Police.
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Michael Jackson hier in der ARD-Hitnacht. Auch seine Karriere hallt ja bis heute nach und seine Fans hat er auch 17 Jahre nach seinem Tod noch auf der ganzen Welt. Der King of Pop. Mit all seinen Rekorden hat er doch diesen Titel allemal verdient. Bis zu den aktuellen Verkehrsinfos gleich noch Cyndi Lauper und zuvor Sascha mit Lucky Day. Ein Song, den er vor 20 Jahren auf Platte brachte. Und das sollten wir auch gleich wörtlich nehmen. Ein glücklicher Tag soll es werden, dieser 1. Oktober heute.

2.30 Uhr, hier der aktuelle Verkehrsservice in der ARD-Hitnacht. Die A3 Frankfurt Richtung Köln ist zwischen Frankfurt am Main Flughafen und Kelsterbach gesperrt. Die A7 Hannover Richtung Kassel ist zwischen Hildesheim und Derneburg-Salzgitter nach einem LKW-Unfall gesperrt. Die A38 Richtung Leipzig ist zwischen Friedland und Ahrenshausen wegen Tunnelwartungsarbeiten noch bis etwa 5.30 Uhr gesperrt. Nutzen Sie die Umleitung über die U85. Und die A52 Mönchengladbach Richtung Düsseldorf ist zwischen Kreuz Nersen und Kreuz Karst wegen Fahrbahnerneuerung noch bis Freitag Mitternacht gesperrt. Das waren die Verkehrsmeldungen. Wir wünschen Ihnen eine gute Fahrt.

hier in der ARD-Hitnacht. Lay All Your Love on Me. Das sind so diese Titel, die in ihrer privat eher traurigen Phase entstanden sind. Benny und Frieda, sowie auch Björn und Agneta. Beide Ehen hielten ja nicht lange. Und Björn sagte mal in einem Interview, dass gerade diese Zeit musikalisch sehr kreativ gewesen ist. Übrigens heute am 1. Oktober, vor 43 Jahren, da brachte die schwedische Post eine Briefmarke mit dem Porträt von ABBA heraus. Schließlich sind sie ja bis heute der erfolgreichste Musikexport des Landes. Allerdings kam diese Briefmarke von 1983 in einer so großen Stückzahl auf den Markt, dass sie heute kaum Sammlerwert hat.

0: Michael Patrick Kelly gerade gehört hier in der ARD-Hitnacht. Ja, was hat er schon alles erlebt? Von Kindesbeinen an Bühnenluft geschnuppert und schon damals mit der Kelly Family die größten Hallen und Stadien gefüllt. Dann kam 2003 sein Solo-Debüt und danach eine lange Pause, ein in sich kehren, ein Nachdenken, die Zeit Revue passieren lassen und auch die ganzen Emotionen der vergangenen Jahre verarbeiten. Für ihn war das der richtige Weg, denn er zeigt ja seit seinem Comeback eine umso größere Stärke in seinen Songs und auf der Bühne. Manchmal ist es eben doch der bessere Weg, mal eine Pause mehr einzulegen und seine Gedanken neu zu sortieren. Für Michael Patrick Kelly trifft das auf alle Fälle zu. In diesem Jahr hat er ja wohl seine bisher größte und erfolgreichste Tournee über die Bühne gebracht und auch schon wieder die Fäden für eine kommende Sommertour im Jahr 2027 gesetzt.
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0: Und hier ist Billy Joel.

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1: Um 3 Uhr mit Juliette Groß. Seit Mitternacht gilt der zweite Tankrabatt in diesem Jahr. Eine für 3 Monate geltende Absenkung der Energiesteuern soll eine Entlastung von 16,7 Cent pro Liter Benzin oder Diesel bringen. Aus Bonn, Anne Burkhardt.
2: Einschreiten kann das Bundeskartellamt aber nicht, falls es anders kommt, denn die Mineralölkonzerne sind gesetzlich nicht verpflichtet, den Rabatt an die Verbraucher weiterzugeben. Unabhängig vom Tankrabatt hat das Bundeskartellamt Verfahren gegen 12 Raffinerieunternehmen eingeleitet. Sie wurden zu Auskünften verpflichtet, unter anderem über Einkaufspreise, Margen und Produktionskosten. Diese Daten werden derzeit ausgewertet mit dem Ziel, herauszufinden, ob die Raffinerien die Spritpreise unangemessen in die Höhe treiben.
1: Umweltverbände und Verbraucherschützer kritisieren, dass das Deutschland-Ticket ab Januar teurer wird. Die Chefin der Verbraucherzentralen POP warnt, das Angebot müsse für alle bezahlbar bleiben. Greenpeace nennt die Erhöhung klimapolitisch kurzsichtig. Der Preis für das Deutschland-Ticket steigt ab Januar um knapp 4 Euro auf 66,80 Euro. Grund sind höhere Kosten für Personal und Energie. Bundesverkehrsminister Bilger nennt die Erhöhung moderat. Das Deutschland-Ticket sei weiterhin ein sehr attraktives Angebot. Der oberste Gerichtshof der USA hat den Weg für die erste Hinrichtung einer Frau im Bundesstaat Tennessee seit mindestens 200 Jahren freigemacht. Damit hob das Gericht einen kurz zuvor verhängten Aufschub der Hinrichtung auf. Die 50-jährige Krista Pike soll in einem Hochsicherheitsgefängnis durch eine Giftspritze getötet werden. Sie und ihr damaliger Freund waren 1995 schuldig gesprochen worden, eine Klassenkameradin erstochen zu haben. Der Fall hatte Bezüge zum Satanismus und erregte große Aufmerksamkeit in den USA. Die Gletscher in der Schweiz sind in diesem Jahr extrem stark geschmolzen. Messungen haben ergeben, dass sie mehr als 5% ihres Volumens verloren haben. Aus Genf, Sandra Bieger.
3: Als Gründe für den diesjährigen Gletscherschwund nennt Glamos die intensiven Hitzewellen im Sommer in Kombination mit einem vorangegangenen schneearmen Winter. Dadurch verschwand die schützende Schneedecke vielerorts schon früh, sodass das blanke Eis über Monate hinweg der Sonne und den hohen Temperaturen ausgesetzt war. Von der Eisschmelze besonders betroffen waren laut Glamos unter anderem auch der große Aletschgletscher am Jungfraujoch und der Rhonegletscher.
1: Das waren die Nachrichten. Das Wetter in Deutschland. Nachts im Süden und Osten kaum Wolken, von Westen kommen Schauer. 18 Grad am Niederrhein bis 5 Grad in Ostbayern. Tagsüber im Westen regnerisch, sonst heiter, maximal 18 bis 26 Grad. Es ist 3.03 Uhr.
4: Und hier der Verkehrsservice in der ARD-Hitnacht. Die A7 Hannover Richtung Kassel ist zwischen Hildesheim und Derneburg-Salzgitter nach einem LKW-Unfall gesperrt. Die A38 Richtung Leipzig ist zwischen Friedland und Ahrenshausen wegen Tunnelwartungsarbeiten noch bis ca. 5.30 Uhr gesperrt. Nutzen Sie hier bitte die Umleitung über die U85. Die A40 Duisburg-Essen ist zwischen Kreuz Duisburg und Kreuz Kaiserberg wegen Bauarbeiten in beiden Richtungen noch bis zum 5. Oktober gesperrt. Und die A52 Mönchengladbach Richtung Düsseldorf ist zwischen Kreuz Nersen und Kreuz Karst wegen Fahrbahnerneuerung bis Freitag Mitternacht gesperrt. Das waren die aktuellen Verkehrsmeldungen. Wir wünschen Ihnen eine gute Fahrt.
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4: Und los geht's mit den 80ern. Rick Astley startete ja damals einen sensationellen Einstieg ins Showgeschäft, wurde von Anfang an auch international gefeiert und die internationalen großen Hits, die sollen auch sie weiter bei guter Laune halten. Hier aus dem MDR-Studio in Dresden. Ich bin Heiko Rasch, allen Frühaufstehern. Schönen guten Morgen.

0: Was für eine geniale Karriere. Robbie Williams hier in der ARD Hitnacht. Angefangen mit den Erfolgen bei Take That, dann der unrühmliche Abgang aus der Band. Damals hätte ja wohl keiner mehr einen Pfifferling auf seine Karriere gesetzt, aber er hat es allen gezeigt. Einer der erfolgreichsten britischen Musiker bis heute, sogar bis ins Guinness Buch der Rekorde hat er es geschafft. Mit den am meisten an einem Tag verkauften Konzerttickets. 1,6 Millionen Eintrittskarten, alle verkauft für seine Welttournee vor 20 Jahren an einem Tag. Und seine Konzertkarten, die gehen ja nach wie vor wie geschnitten Brot. Gerade startete er seine Tour in Argentinien, danach Mexiko, Australien und Neuseeland. Er hat noch eine Menge vor. Die ersten 5 Konzerte sind ja auch schon längst ausverkauft. Also seine Fans hat er nach wie vor auf der ganzen Welt. Und das wohl größte Kompliment für einen Musiker ist es ja, wenn die eigenen Songs auch Jahrzehnte später noch an Popularität nichts eingebüßt haben. So wie auch von der südafrikanischen Band Cloud aus den 70ern.
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0: 3:30 Uhr, schönen guten Morgen. Hier der aktuelle Verkehrsservice in der ARD-Hitnacht. Die A7 Hannover Richtung Kassel ist zwischen Hildesheim und Derneburg-Salzgitter nach einem Unfall mit einem LKW gesperrt. Die A9 Nürnberg Richtung München ist zwischen Raststätte in der Holledau und Pfaffenhofen ebenfalls nach einem Unfall gesperrt. Die A40 Duisburg-Essen ist zwischen Kreuz Duisburg und Kreuz Kaiserberg wegen Bauarbeiten in beiden Richtungen noch bis zum 5. Oktober gesperrt. Und die A52 Mönchengladbach Richtung Düsseldorf ist zwischen Kreuz Nersen und Kreuz Karst wegen Fahrbahnerneuerung bis Freitag Mitternacht gesperrt. Das waren die aktuellen Verkehrsmeldungen. Wir wünschen Ihnen eine gute Fahrt.
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0: Jetzt mit Erinnerung an Bonnie Tyler. Sie musste die Welt ja auch in diesem Jahr schon verlassen. Aber ihre großen Hits, die bleiben.

0: konstant gute Laune, Alvaro Soler. 35 Jahre ist er in Anfang des Jahres geworden und konnte sich längst schon seinen großen Traum erfüllen, der Traum von einer internationalen Karriere. Er bringt die gute Laune auf die Bühne und auf Platte. Vor 11 Jahren kam er sein erstes Album heraus und schon damals hat er in vielen Ländern seine ersten Fans gefunden und das sind ja auch immer wieder mehr geworden. Und nun zurück in die 80er Jahre mit Robin Beck. Anfangs war sie vor allem als Background-Sängerin sehr gefragt. Die ersten eigenen Erfolge, die kamen dann 1988 mit dem Angebot, einen Werbesong aufzunehmen. Einen Song für Coca-Cola. Und dass der Song dann so erfolgreich wurde, das hätte wohl am Anfang niemand gedacht. Und so entschloss man sich auch, diesen Song als Single zu veröffentlichen. Auf Anhieb schoss dieser Song an die Spitze der Charts in vielen europäischen Ländern und öffnete ihr die Tür in die Popmusikwelt. Allerdings blieb es bei dem einen großen Hit, ein sogenanntes One-Hit-Wonder, übrigens auch für Coca-Cola. War das ein sehr lohnendes Geschäft? Der Song erfüllte, was er sollte. Durch die Popularität erreichten die Verkaufszahlen der klassischen Cola-Dosen und Flaschen in Europa Rekordhöhen.
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7 Minuten noch, dann wieder das Aktuellste aus der Nachrichtenredaktion. Bis dahin noch Glenn Medeiros und zuvor Mr. Slow And. Hier ist Eric Clapton.

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1: Um 4 Uhr mit Juliette Groß. Seit Mitternacht gilt der zweite Tankrabatt in diesem Jahr. Eine für 3 Monate geltende Absenkung der Energiesteuern soll eine Entlastung von 16,7 Cent pro Liter Benzin oder Diesel bringen. Aus Bonn, Anne Burkhardt.
2: Einschreiten kann das Bundeskartellamt aber nicht, falls es anders kommt, denn die Mineralölkonzerne sind gesetzlich nicht verpflichtet, den Rabatt an die Verbraucher weiterzugeben. Unabhängig vom Tankrabatt hat das Bundeskartellamt Verfahren gegen 12 Raffinerieunternehmen eingeleitet. Sie wurden zu Auskünften verpflichtet, unter anderem über Einkaufspreise, Margen und Produktionskosten. Diese Daten werden derzeit ausgewertet mit dem Ziel, herauszufinden, ob die Raffinerien die Spritpreise gemessen in die Höhe treiben.
1: In Israel haben Passagiere über den dramatischen Vorfall an Bord einer Fly-Dubai-Maschine gestern Vormittag berichtet. Einer sagte, er habe gesehen, wie ein Pilot mit einem Messer auf den anderen eingestochen habe. Daraufhin sei er mit anderen ins Cockpit gestürmt, um den Angreifer zu überwältigen und die Steuerung zu übernehmen. Crewmitglieder von Fly-Dubai hätten die Maschine dann gelandet. Israels Regierungschef Netanyahu nannte die Passagiere Helden. Sie seien nur knapp einer Katastrophe entgangen. Der Bundesgerichtshof beschäftigt sich am Vormittag mit der Frage, ob eine Preiserhöhung bei Amazon Prime aus dem Jahr 2022 rechtens war. Geklagt hat die Verbraucherzentrale Nordrhein-Westfalen. Sie kritisiert, dass der Online-Händler Millionen Abokunden nicht ausdrücklich auf die Preisanpassung hingewiesen habe. Es geht um ein Plus von rund 21 Euro bei jährlicher Zahlweise. 2 Vorinstanzen hatten gegen Amazon entschieden und die Erhöhung für unwirksam erklärt. Ob noch heute ein Urteil fällt, ist unklar. Die Gletscher in der Schweiz sind in diesem Jahr extrem stark geschmolzen. Messungen haben ergeben, dass sie mehr als 5% ihres Volumens verloren haben. Aus Genf, Sandra Bieger.
3: Als Gründe für den diesjährigen Gletscherschwund nennt Klamos die intensiven Hitzewellen im Sommer in Kombination mit einem vorangegangenen schneearmen Winter. Dadurch verschwand die schützende Schneedecke vielerorts schon früh, sodass das blanke Eis über Monate hinweg der Sonne und den hohen Temperaturen ausgesetzt war. Von der Eisschmelze besonders betroffen waren laut Klamos unter anderem auch der große Aletschgletscher am Jungfraujoch und der Rhonegletscher.
1: Das waren die Nachrichten. Das Wetter in Deutschland. Tagsüber im Westen dicht bewölkt und Regen, teils Gewitter, im Osten und Südosten heiter. Maximal 18 bis 26 Grad. Am Freitag Richtung Osten Regen, von Westen her freundlich, 15 bis 23 Grad. Es ist gleich 4.03 Uhr.
4: Und damit ein Gruß an alle, die gerade unterwegs sein müssen. Hier der aktuelle Verkehrsservice in der ARD-Hitnacht. Die A9 Nürnberg Richtung München ist zwischen Raststätte in der Holledau und Pfaffenhofen nach einem Unfall gesperrt. Die A40 Duisburg-Essen ist zwischen Kreuz Duisburg und Kreuz Kaiserberg wegen Bauarbeiten in beiden Richtungen noch bis zum 5. Oktober gesperrt. Und die A52 Mönchengladbach Richtung Düsseldorf ist zwischen Kreuz Nersen und Kreuz Karst wegen Fahrbahnerneuerung bis Freitag Mitternacht gesperrt. Das waren unsere aktuellen Verkehrsmeldungen. Wir wünschen Ihnen gute Fahrt.
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4: Sie sind gerade aufgestanden. Für Sie einen guten Start in diesen 1. Oktober. Heute Donnerstag. Ja, da lohnt sich doch schon mal ein Blick aufs Wochenende. Und vor allem die Vorfreude darauf. OMD bringt uns gleich ein wenig Schwung. Hier aus dem MDR-Funkhaus in Dresden mit Heiko Rasch im Studio. Schönen guten Morgen.

0: You win again hier in der ARD-Hitnacht. Ja, auf der Gewinnerseite waren die Bee Gees jahrzehntelang und nicht nur für sich. Sie schrieben ja auch und produzierten auch für zahlreiche Kollegen ihre Hits und dadurch oft auch eine Weltkarriere machen konnten. Und ihre Hits, die werden natürlich auch bleiben. Und jetzt bei uns Shania Twain. In Kanada ist sie geboren und auch sie schaffte es ja in die internationalen Hitlisten. Die Liebe führte sie vor 30 Jahren in die Schweiz. Dort am Genfersee lebt sie nun auch schon seit 30 Jahren. Shania Twain.
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0: 4:14 Uhr. Schönen guten Morgen.

4.22 Uhr. Schönen guten Morgen. Bis zu den aktuellen Verkehrsinfos noch Chaka Khan und hier sind die Birds und damit in die Mitte der 60er Jahre.

4.30 Uhr, schönen guten Morgen, hier der aktuelle Verkehrsservice in der ARD-Hitnacht. Die A9 Nürnberg Richtung München ist zwischen Raststätte in der Holledau und Pfaffenhofen nach einem Unfall gesperrt. Die A40 Duisburg-Essen ist zwischen Kreuz Duisburg und Kreuz Kaiserberg wegen Bauarbeiten in beiden Richtungen noch bis zum 5. Oktober gesperrt. Und die A52 Mönchengladbach Richtung Düsseldorf ist zwischen Kreuz Nersen und Kreuz Karst wegen Fahrbahnerneuerung noch bis Freitag Mitternacht gesperrt. Das waren die Verkehrsmeldungen. Wir wünschen Ihnen eine gute Fahrt.

0: Auch so ein One-Hit-Wonder aus der Mitte der 90er Jahre. Da blieb doch auch keine Tanzfläche leer. Schon nach wenigen Takten wurde der Song erkannt. Lemon Tree von Fool's Garden, von Sänger Peter Freudenthaler übrigens auch selbst geschrieben. Und sie schreibt ihre Songs auch selbst, Suzanne Vega. In den 80ern hatte sie unter anderem auch damit Erfolg mit Luca.
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0: 4:37 Uhr, schönen guten Morgen.

Empire of the Sun hier in der ARD-Hitnacht. Das passt doch auch zu diesem Donnerstag heute. Welttag des Lächelns. Na, das lassen wir uns doch nicht zweimal sagen. 4.50 Uhr, in 10 Minuten ist es um 5. Schönen guten Morgen. Gleich starten ja wieder die ersten regionalen Frühprogramme. Kommen Sie gut durch diesen ersten Oktobertag heute.

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1: Um 5 Uhr mit Juliette Groß. Seit Mitternacht gilt der zweite Tankrabatt in diesem Jahr. Eine für 3 Monate geltende Absenkung der Energiesteuern soll eine Entlastung von 16,7 Cent pro Liter Benzin oder Diesel bringen. Aus Bonn, Anne Burkhardt.
2: Einschreiten kann das Bundeskartellamt aber nicht, falls es anders kommt. Denn die Mineralölkonzerne sind gesetzlich nicht verpflichtet, den Rabatt an die Verbraucher weiterzugeben. Unabhängig vom Tankrabatt hat das Bundeskartellamt Verfahren gegen 12 Raffinerieunternehmen eingeleitet. Sie wurden zu Auskünften verpflichtet, unter anderem über Einkaufspreise, Margen und Produktionskosten. Diese Daten werden derzeit ausgewertet mit dem Ziel, herauszufinden, ob die Raffinerien die Spritpreise unangemessen in die Höhe treiben.
1: In Israel haben Passagiere über den dramatischen Vorfall an Bord einer Fly-Dubai-Maschine gestern Vormittag berichtet. Einer sagte, er habe gesehen, wie ein Pilot mit einem Messer auf den anderen eingestochen habe. Daraufhin sei er mit anderen ins Cockpit gestürmt, um den Angreifer zu überwältigen und die Steuerung zu übernehmen. Crewmitglieder von Fly-Dubai hätten die Maschine dann gelandet. Israels Regierungschef Netanyahu nannte die Passagiere Helden. Sie seien nur knapp einer Katastrophe entgangen. Die Hitzewelle in Europa und ein trockener Winter haben die Gletscherschmelze in den Schweizer Alpen extrem beschleunigt. Einem neuen Bericht zufolge haben sie in diesem Jahr 5,5% ihrer Gesamtmasse verloren. Seit 2022 ist demnach fast ein Fünftel des Gletschereises weggeschmolzen. Wegen mehrerer Hitzewellen sei schon im Sommer die schützende Schneedecke weitgehend verschwunden gewesen, so die Schweizer Organisation Glamis. Das Volumen der Gletscher in den Alpen geht seit mehr als einem Jahrhundert zurück. Durch die Erderwärmung hat sich die Entwicklung zuletzt deutlich beschleunigt. Der Bundesgerichtshof beschäftigt sich am Vormittag mit der Frage, ob eine Preiserhöhung bei Amazon Prime aus dem Jahr 2022 rechtens war. Geklagt hat die Verbraucherzentrale Nordrhein-Westfalen. Sie kritisiert, dass der Online-Händler Millionen Abokunden nicht ausdrücklich auf die Preisanpassung hingewiesen habe. Es geht um ein Plus von rund 21 Euro bei jährlicher Zahlweise. 2 Vorinstanzen hatten gegen Amazon entschieden und die Erhöhung für unwirksam erklärt. Ob noch heute ein Urteil fällt, ist unklar. Das waren die Nachrichten.
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3: Das Wetter für uns in Hamburg.
4: Ach, es ist jetzt nicht mehr so schön wie die letzten Tage. Der Spätsommer, den wir hatten, neigt sich seinem Ende. Passend ja zum 1. Oktober, den wir heute haben. Geht's schon mal jetzt mit dichten Wolken los und dann später nach Sonnenaufgang sehen wir kaum was von der Sonne. Und das bisschen, was wir gesehen haben werden, das verschwindet im Laufe des Tages auch noch. Nachmittags kommt Regen. Schön. Es wird noch schöner. Heute Abend ist es ein kräftiger Regen und da sind auch einzelne Gewitter möglich. Aber es bleibt mild. Bis 21 Grad aktuell und jetzt im Moment messen wir 14 Grad in Stellingen.
3: Ich hatte das mit Oktober eigentlich als goldener Oktober immer abgespeichert. Da müssen wir noch ein bisschen dran arbeiten.
4: Ja, es kommt, die Farbe kommt von den Blättern.
3: Ja, Blitzer und Staus aus unserem Verkehrszentrum Roter Baum.
4: Und wenn Sie denken, das waren schon schlechte Nachrichten, dann geht es jetzt richtig los. Das haben Sie vielleicht gestern hier bei uns mitbekommen. Es gab 2 große Wasserrohrbrüche und die sorgen heute wohl für erhebliche Verkehrseinschränkungen. Einmal hatten wir ja einen an der Amsingstraße. Da gibt es jetzt Sperrungen von wirklich großen und vielbefahrenen Straßen. Der Verlauf von der Amsingstraße bis zur Willy-Brandt-Straße stadteinwärts ist gesperrt. Zwischen Billhorner Röhrendamm und Dovenfleet auch gesperrt. Der Schulzweg zwischen Amsingstraße und Hühnerposten in beiden Richtungen. Und die Spaldingstraße ist gesperrt. In Richtung Amsingstraße zwischen Nagelsweg und der Amsingstraße. Dann hat man einen zweiten Wasserrohrbruch in Ohlsdorf, am Friedhof Ohlsdorf. Deswegen dort gesperrt die Fuhlsbüttlerstraße in beiden Richtungen zwischen Rübenkamp und im Grünen Grunde. Und da ist auch gesperrt die Alsterdorfer Straße in beiden Richtungen zwischen Fuhlsbüttlerstraße und Sommerkamp. Das wird heute zu großen Verkehrseinschränkungen führen.
3: Kein Spaß.
4: Nee, da werde ich mich schon mal festlegen. Wenn Sie können, sollten Sie einen Riesenbogen darum machen oder überlegen, mit S- oder U-Bahn zu fahren. Alles, was unterirdisch fährt, das dürfte am stressfreisten gehen. Denn aktuell Bei S- und U-Bahn keine Einschränkungen. Die Busse fahren auch, aber bedenken Sie natürlich, stehen die irgendwann auch im Stau. Und da, wo die Straßen gesperrt sind, werden die Linien umgeleitet.
3: Oha, dann mal gute und sichere Fahrt.
4: Ja.
3: Und dir, mein Lieber, einen nicht ganz so entspannten Arbeitstag heute. Philipp von Kageneck ist da.
4: Ja, aber das kriegen wir alles gewuppt.
3: Ja, das kriegen wir alles hin. Ich bin Nicole Steins. Da versorge ich Sie alle jetzt mit den größten Hits aller Zeiten. Da kommen wir da irgendwie durch heute. Fiction Factory jetzt mit Feels Like Heaven. Aber der Sprit wird billiger. Das schon mal als kleiner Teaser für den Tag. Denn der Tankrabatt gilt. Also immerhin da gute Laune, wenn Sie auf die Zapfsäule schauen heute. Schönen guten Morgen.

0: Kommen Sie gut raus an diesem Donnerstag hier mit uns mit NDR 90,3 um 5:12. Das war ein Ding gestern Nachmittag. Also wir haben so viele Nachrichten von Ihnen bekommen, dass bei Ihnen kein oder kaum Wasser aus dem Hahn kommt. Zum Beispiel von Martina aus Bergedorf, von Max aus Hamm. Claudia hat sich aus Wandsbek gemeldet. Bei uns in Hamburg haben wir zwei Wasserrohrbrüche wirklich auch für ein Verkehrschaos gesorgt. Dazu auch noch, und es zeichnet sich ab, der Schaden an der unterspülten Ansingstraße ist wohl so groß, dass die Straße stadteinwärts gesperrt bleiben wird. Finn Kessler war den ganzen Nachmittag für uns vor Ort da gestern. Finn, erzähl doch nochmal, was genau ist dort beschädigt worden?
1: Laut Hamburg Wasser ist an der Amsingstraße eine Trinkwassertransportleitung kaputt gegangen. Die ist sehr groß und soll einen Durchmesser von mehr als einem halben Meter haben. Entsprechend viel Wasser wurde freigesetzt, als sie Leck schlug, und diese Wassermassen haben die mehrspurige Amsingstraße stadteinwärts unterspült. Teile der Straße sackten regelrecht ab und ein über einen Meter tiefes Loch klafft nun dort. Feuerwehr und technisches Hilfswerk waren bis in den Abend damit beschäftigt, Wasser aus vollgelaufenen Kellern und Tiefgaragen in dem Gebiet zu pumpen.
0: Und wie geht's jetzt weiter, Finn?
1: Bis in die Nacht war eine Spezialfirma damit beschäftigt, das Wasser in diesem großen Loch auf der Amsingstraße abzupumpen, um an die darunterliegende beschädigte Leitung zu kommen. Die wird von Experten von Hamburg Wasser begutachtet und die bewerten dann, wie groß der Schaden tatsächlich ist. Der Druckabfall im Trinkwassersystem war gestern in vielen Stadtteilen deutlich spürbar, auch weil in Ohlsdorf an der Fuhlsbüttler Straße ebenfalls eine Wasserleitung brach. Mittlerweile ist die Wasserversorgung laut Hamburg Wasser wiederhergestellt. Allerdings können vereinzelt noch bräunliche Verfärbungen des Leitungswassers auftreten.
0: Ja, genau. Und wenn das so ist, dann am besten das Wasser kurz laufen lassen, bis es wieder klar ist, haben uns die Kollegen von Hamburg Wasser gesagt. Ja, Dankeschön, Finn, für die Infos. Ja, und wie sich die Lage auf den Straßen rundherum entwickelt heute früh, dazu halten wir Sie natürlich den ganzen Morgen auf dem Laufenden bei NDR 90,3. Und es sind wirklich beeindruckende Bilder, wie hoch das Wasser da überall stand. Nach den Wasserrohrbrüchen sehen Sie alles in unserer NDR Hamburg.

0: Das wäre auch ein schöner Clubtanz gewesen hier, ne? Für unseren NDR 5 Uhr Club.
1: Weil da komme ich mit vom Rhythmus her, da zwickt auch nichts in der Hüfte nach.
0: Ja, du kommst sogar von einer Seite auf die andere. Es ist großartig. Rod Stewart, Every Beat of My Heart hier bei NDR 90,3 um 20 nach 5. Und ich glaube, unsere Steffi aus dem Schlemmerbistro war schon wieder shoppen.
2: Es gibt doch nur diese Mondsteine, tropfenförmig oder mit Schliff oder als Ohrstecker oder als Collier-Kombination. Habe ich neulich noch gesehen, 1990.
3: Ja, was denn nun?
2: Ja, Georg, was ich meine. Wenn da jetzt noch keiner auf dem Mond war, wo sollen die denn herkommen?
4: So genau.
3: Ja, wann weiß ich.
0: Sieh, diese Logik ist manchmal wirklich erschreckend.
1: Da kannst du nichts gegen sagen,
0: Nein.
1: gegen Steffis Logik.
0: Hören wir es uns in Ruhe an gleich. Die ganze Folge Frühstück bei Stefanie, die lustigste Radiokomödie der Stadt. Wie immer, 5.40 Uhr. Und jetzt Nancy Sinatra, These Boots Are Made For Walking.

0: Whitney Houston. So, jetzt haben wir es schon eine Minute nach 5:30, aber Whitney Houston unterbricht man nicht. Deshalb haben wir das schön zu Ende gehört. One Moment in Time hier bei uns bei NDR 90,3. Die größten Hits aller Zeiten sind das für Sie. Schon zum frühen Aufstehen und das Wetter dazu für uns in Hamburg.
1: Ja, wird jetzt nicht mehr so schön, wie es gestern gewesen ist. Wir sind im Oktober angekommen. Das merken Sie, wenn Sie den Kalender umblättern und wenn Sie aus dem Fenster gucken. Hm. Schon dichte Wolken, am Vormittag kaum Sonne und das bisschen Sonne verschwindet auch noch. Dann ist es durchweg grau. Heute Nachmittag kommt Regen und heute Abend, da kann der auch mal richtig kräftig ausfallen. Da sind auch einzelne Gewitter möglich. Aber die Temperaturen weiterhin mild. Auf St. Pauli jetzt schon 16 Grad und wir kommen heute auf bis zu 21 Grad.
0: So, dann jetzt Blitzer und Staus aus unserem Verkehrszentrum Roter Baum.
1: Also ich sag mal so, aktuell keine großen Staus und damit ist Schluss mit guten Nachrichten, denn gestern gab es wirklich zwei große Wasserrohrbrüche und die sorgen heute noch für erhebliche Verkehrseinschränkungen. Einmal gab es einen Wasserrohrbruch an der Amsingstraße, da gibt es Sperrungen. Einmal die Amsingstraße bis zur Willy-Brandt-Straße stadteinwärts gesperrt zwischen Billhorner Röhrendamm und Dovenfleet. Und der Schulzweg, der ist auch gesperrt in beiden Richtungen zwischen Amsingstraße und Hühnerposten. Und die Spaldingstraße ist gesperrt zwischen Nagelsweg und Amsingstraße. Also, das ist hinter den Elbbrücken das ganze Viertel im Prinzip dicht. Da sollten Sie sich was anderes überlegen, wenn Sie da heute in die Stadt reinfahren wollen. Der zweite Wasserrohrbruch, den gab es in Ohlsdorf. Da ist deswegen gesperrt die Fußbüttlerstraße in beiden Richtungen zwischen Rübenkamp und dem Grünen Grunde. Und auch gesperrt die Alsterdorfer Straße in beiden Richtungen zwischen Fuhlsbüttlerstraße und Sommerkamp. Auch das wird für Staus sorgen. Wenn Sie also heute in die Stadt wollen, am besten S- oder U-Bahn nutzen, alles was unterirdisch fährt. Busse fahren natürlich, aber stehen irgendwann auch im Stau. Und da, wo die Sperrungen sind, da werden natürlich auch Buslinien umgeleitet.
0: Ja, halten Sie durch, gute und sichere Fahrt wünschen wir. Von Kageneck ist da.
1: Guten Morgen.
0: Ich bin Nicole Steins. Schönen Donnerstag mit uns. Oh, guck mal, Busfahrer Andi hat auch schon geschrieben. Er fährt heute mit der Linie 12 in den Stau hinein.
1: Ja, da sind Sie ja quasi dann am Ende der Linie so im Auge des Hurricanes unterwegs.
0: Halten Sie durch, wir sind bei Ihnen mit den größten Hits aller Zeiten. Jetzt Genesis und Land of Confusion. Das passt doch irgendwie.

0: mit Carly Simon und Josovane hier bei in der 90,3. 5.42 Uhr haben wir es jetzt.
1: Frühstück bei Stefanie.
2: Es ist ja, wie es ist.
1: Und das sind ihre Gäste. Herr Ahlers.
3: Ja, das tut dir nichts zu sagen.
1: Udo.
4: Ja, das kann's haben.
1: Und Opa Gerke.
5: Steffi, machst du mir Mettbrötchen?
2: Nee, muss ich erst schmieren. Milch und Zucker nehmt ihr selber, ne? Was gibt's Neues?
3: NASA feiern sie.
2: NASA? Meinst du diese Weltraumfirma?
3: Ich weiß gar nicht, was das da zu feiern gibt. Steuerverschwendung und nichts erreicht.
2: Wieso? Die haben die Anti-Haft-Bratpfanne erfunden. Habe ich 2 für 1 gekauft. 30 Jahre Garantie, 29,90. Kannst nichts sagen.
3: Hallo? Die waren doch niemals auf dem Mond. Da gibt's doch Beweise für.
4: Also du redest einen Scheiße. Allein schon. Ich hab das doch damals selber im Fernsehen gesehen als kleiner Butschi. Da durfte ich aufbleiben.
2: Ach süß. Und überhaupt, Georg, wenn die nie im Weltraum gewesen sind, wo kommt dann bitte dieser Bauchweggürtel von Teleshop her mit Material aus der Weltraumforschung? Da steht er nämlich zufälligerweise drauf.
3: Also Moment mal.
2: 1280, nahtfrei, unsichtbar.
3: Fakt ist, was du im Fernsehen gesehen hast, Udo, da war alles vorher aufgenommen in Zeitlupe.
2: Ja.
4: Ne.
3: Und was ich noch rausgefunden habe, der Mond dreht sich um die Erde.
2: Ja.
3: Auf jeden Fall, wenn du hier losfliegst,
2: ja,
3: ist der Mond schon wieder ein ganzes Stück weg.
2: Ja.
3: Also da kommst du gar nicht hinterher so schnell, das geht gar nicht.
2: Ja, aber es gibt doch nur diese Mondsteine, tropfenförmig oder mit Schliff oder als Ohrstecker oder als Collier-Kombination. Habe ich neulich noch gesehen, 1990.
3: Ja, was denn nun?
2: Ja, Georg, was ich meine... Wenn da jetzt noch keiner auf dem Mond war, wo sollen die denn herkommen?
4: Ja, genau.
3: Ja, was weiß ich.
2: Siehst du?
4: Siehst du?
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0: sogar noch vorm Frühstück. Was sind wir sportlich hier bei N90,3? Walk in the Park mit der Nick Straker Band. Schönen guten Morgen um 6:07.
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0: Eine Freundschaft fürs Leben ist doch toll, wenn man die gefunden hat, oder? So wie Kerstin aus Winterhude.
2: Meine Hamburgerin des Tages ist meine Freundin Kerstin, meine beste Freundin, die ich schon seit 40 Jahren bestimmt kenne. Und sie ist immer für mich da und hat immer ein offenes Ohr und die Freundschaft ist einfach mega. Vielen Dank, Kerstin.
0: Wie und wo haben Sie sich kennengelernt?
2: Wir kennen uns von der Berufsschule, wo wir zusammen angefangen haben, bei der Deutschen Bundespost zu arbeiten. Und seitdem sind wir eng befreundet und wir machen alles. Wir gehen gerne zusammen auch shoppen, wir gehen gerne ins Kino, wir gehen ins Theater, wir gehen ins Konzert, Stadtparkbühne und machen viele, viele Unternehmungen.
0: So soll's sein. Also Wiebkes Freundin Kerstin heute, unsere Hamburgerin des Tages.
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0: it work und who can it be now?
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0: Gleich ist es Billy Idol. Sweet 16 hören wir nach unseren Nachrichten. Auf den aktuellen Stand bringt uns jetzt Jana Fink.
3: Guten Morgen. Es ist 6 Uhr.
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3: Wasserrohrbrüche in Hamburg sorgen weiter für Behinderungen. Neuer Tankrabatt macht Hoffnung auf sinkende Spritpreise. Bürgerschaft will AfD-Verbotsverfahren prüfen lassen. Und das Wetter mit vielen Wolken und etwas Sonne bis 21 Grad. Das Wasser fließt wieder, der Verkehr nicht. Wegen des Wasserrohrbruchs an der Amsenkstraße bleibt die Straße stadteinwärts bis auf Weiteres gesperrt. Jörn Strelapol.
4: Nach Angaben von Hamburg Wasser prüfen Experten, wie groß der Schaden genau ist. Dann soll ermittelt werden, wie lange die Reparatur der Wasserleitung dauert. Das städtische Unternehmen rät Autofahrern sogar, nach Möglichkeit auf die Bahn umzusteigen oder von zu Hause aus zu arbeiten. Denn nicht nur die Amsenkstraße ist wegen des Schadens stadteinwärts gesperrt, es gibt noch mehrere weitere Baustellen und auch die Fuhlsbüttler Straße in Hamburg-Nord bleibt gesperrt. Am Haupteingang des Friedhofes Ohlsdorf war gestern ebenfalls eine Wasserleitung kaputt gegangen. Die Trinkwasserversorgung ist nach Angaben von Hamburg Wasser weitgehend wiederhergestellt. Wegen Druckschwankungen und veränderter Fließrichtungen könnten sich natürliche Eisen- und Kalkablagerungen lösen. Die bräunliche Verfärbung sei gesundheitlich aber unbedenklich.
3: Und mehr zu diesem Thema finden Sie auch in der NDR Hamburg App. Um Mitternacht ist der neue Tankrabatt auf Benzin und Diesel in Kraft getreten. Die Regierung hat dazu für 3 Monate die Energiesteuern gesenkt. Die Mineralölkonzerne sollen das an die Autofahrer weitergeben. Inken Henkel.
5: Wann und um wie viel der Treibstoff wirklich billiger wird, ist noch nicht ganz klar. Denn erstens sind die Mineralölkonzerne nicht gesetzlich verpflichtet, die Preissenkung an die Verbraucher weiterzugeben. Und zweitens gilt die neue Regelung nur für Sprit, der ab Mitternacht Tanklager oder Raffinerien verlässt. Und nicht für die Vorräte, die noch gelagert sind. Es wird aber erwartet, dass die Preise an den meisten Tankstellen deutlich fallen. Dann könnte Benzin bis zu 17 Cent pro Liter billiger werden. Schon gestern hatten die Preise nachgegeben und der Branchenverband hat auch wieder eine vollständige Weitergabe der Kostensenkung versprochen. Die niedrigeren Steuern gelten bis Ende des Jahres.
3: In Hamburg wollen SPD, Grüne und Linke prüfen lassen, ob ein AfD-Verbotsverfahren Aussicht auf Erfolg hat. In der Bürgerschaft haben sie gestern den gemeinsamen Antrag verabschiedet. Vorher war der im Plenum aber noch heiß diskutiert worden. Frau Greinich.
6: Die AfD-Abgeordneten geben sich empört und tragen Handschellen zur Sitzung. Sie wollen damit symbolisieren, dass der Demokratie Fesseln angelegt würden. Christoph Waltschak hält kaum eine Minute ohne Zwischenrufe aus und spricht von Diktatur.
7: Sie können uns verbieten. Unsere Ehre nehmen Sie uns nicht.
6: Die CDU hält eine Bund-Länder-Arbeitsgruppe für überflüssig, um ein AfD-Verbot zu prüfen. Sie setzt auf Erkenntnisse der Sicherheitsbehörden und fürchtet,
8: dass jede Debatte davor die demokratische Opfererzählung der AfD stärkt und der AfD mehr Wähler zuspielt.
6: So Dietrich Wersig. Politik müsse aber aktiv werden, wenn Demokratie und Verfassung in Gefahr geraten, meint dagegen SPD-Innensenator Andi Grote.
9: Und das ist eben eine Lehre aus dem Untergang der ersten deutschen Demokratie. Dann ist unsere Verfassung wehrhaft. Das ist die absolute Ultima Ratio.
6: Grüne und Linke betonen, dass nicht die Parteien über ein AfD-Verbot entscheiden, sondern Gerichte.
3: Die Bürgerschaft hat außerdem eine Reform angeschoben, um die Arbeit der Bezirke zu modernisieren. Ein Ziel ist es dabei, nach Angaben von Bezirkssenator Andreas Dressel von der SPD, die Bezirke effizienter zu machen. Sie sollen bei knappen Kassen einfacher Prioritäten setzen können. Die Opposition befürchtet, dass die Bezirke bald nur noch einen Mangel verwalten werden und der Senat sie weiter nicht in Entscheidungen mit einbezieht. Im Hafen hat der Umbau eines großen Industrieareals begonnen. Dort, wo früher an der Seehafenstraße in Harburg eine Speiseölraffinerie stand, soll der Logistikpark Triport Hamburg entstehen. Das Projekt umfasst insgesamt rund 77.000 Quadratmeter Mietfläche, überwiegend als Lager, verteilt auf 3 Gebäuden. Im ersten Halbjahr 2028 soll alles fertig sein. Der Michel bekommt einen neuen Hauptpastor. Es ist der 58-jährige Martin Hofmann, der seit 2007 an der Christuskirche in Othmarschen als Pastor gearbeitet hat. Die Kirchenkreissynode Hamburg-Ost, also das Kirchenparlament, wählte ihn am Abend in sein neues Amt. Hofmann tritt die Nachfolge von Hauptpastor Alexander Röder an. Der geht Ende Januar nach 21 Jahren in den Ruhestand.
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0: Das Wetter für uns in Hamburg. Herzlich willkommen im Oktober.
10: Jo, und da geht's auch mal direkt spürbar anders zur Sache. Es ist bewölkt heute früh. Und von der Sonne, wenn sie aufgegangen ist, sehen wir zumindest wenig. Das wird sich im Laufe des Tages auch noch ändern. Dann ist sie ganz weg. Dann ist es durchweg grau. Nachmittags kommt Regen. Heute Abend kann er kräftig ausfallen. Auch einzelne Gewitter sind dann möglich. Bis 21 Grad. Warm bleibt's aber. In Billbrook im Moment 15 Grad.
0: So, dann gucken wir auf die Straßenblitzer und Staus aus unserem Verkehrszentrum Roter Baum.
10: Ja, noch ruhig. Da liegt die Betonung auf noch, denn Sie haben es gehört, zwei große Wasserrohrbrüche, die haben uns gestern Nachmittag beschäftigt und werden uns verkehrsmäßig noch länger beschäftigen. Da gibt es nämlich große Straßensperrungen. Die Amsingstraße ist gesperrt. Und zwar im Verlauf bis zur Willy-Brandt-Straße, stadteinwärts zwischen Billhorner Röhrendamm und Dovenfleet. Der Schulzweg gesperrt zwischen Amsingstraße und Hühnerposten in beiden Richtungen. Und auch die Spaldingstraße ist gesperrt Richtung Amsingstraße ab Nagelsweg. Da auf der Spaldingstraße auch schon stockender Verkehr. Dauert bis zu 10 Minuten länger. In Ohlsdorf gab es einen zweiten großen Wasserrohrbruch. Deswegen ist die Fuhlsbüttler Straße gesperrt in beiden Richtungen zwischen Rübenkamp und dem Grünen Grunde. Und die Alsterdorfer Straße auch in beiden Richtungen dicht, zwischen Fuhlsbüttler Straße und Sommerkamp. Das alles wird dazu führen, dass es da voll wird. Also sollten Sie nicht mehr im Auto fahren, nicht mal annähernd in die Richtung fahren.

schon gesehen hier, E10 interessiert mich persönlich immer, zum Beispiel gerade 2,01 € am Rugenberg oder auch an der Luruper Hauptstraße. Da geht also was. Schönen Donnerstag jetzt mit Billy Idol und Sweet

0: Susi Quattro und Chris Norman hier bei uns bei NDR 90,3 mit Stumbling In um 17:45 an diesem Donnerstag. Und da steht auch schon das nächste Länderspiel in der Nations League für unseren Neubundestrainer Jürgen Klopp heute Abend gegen Serbien auf dem Plan. Das Ganze ohne Nico Schlotterbeck in der Abwehr. Der ist gestern ja im Training böse umgeknickt, Philipp, ne, musste verletzt vom Platz. Mal gucken, wie sich die Mannschaft dann hinten organisiert jetzt. Vielleicht kann ja ein Hamburger helfen. Und ich meine jetzt nicht Jonathan Tah oder Joscha Wagnomane, die kennen wir ja alle. Es ist heute Abend noch ein anderer mit dabei, und zwar Vitali Janelt.
1: Ja, das ist so ein Name, den wahrscheinlich viele gar nicht so richtig auf dem Schirm haben. Also an mir ist er auch lang vorbeigegangen, obwohl er ja inzwischen schon 28 Jahre alt ist. Aber wie gesagt, das ist, glaube ich, ein Name, den viele nicht auf dem Zettel haben.
0: Ja, und damit ist er unter den Neulingen, die Jürgen Klopp gerade alle so durchprobiert, auf jeden Fall auch der Älteste, hat aber vor allem viel Erfahrung. Er hat in der Jugend beim HSV gespielt, ist aktuell in England mit dem FC Brentford bei Heathrow, Stammspieler in der Premier League, schon seit 6 Jahren spielt er da und wohnt dementsprechend in London. Warum kommt er jetzt erst ins Aufgebot? Also wieso haben ihn Nagelsmann und Co. vorher übersehen? Was sagt er da?
2: Jeder Bundestrainer hat seine eigene Entscheidung, eigene Meinung. Der eine mag den, der andere mag den nicht. Deswegen bin ich da nie irgendwie jemanden böse oder sonstiges.
1: Ja, wer weiß, ob wir Vitali Janelt sogar wieder beim HSV sehen? Klingt so.
2: Ich liebe Hamburg. Nach meiner Karriere werde ich auf jeden Fall definitiv da wohnen. Kann mich mit London aber sehr zufrieden geben. Sag niemals nie, aktuell nicht. Aber wenn ich vielleicht ein bisschen älter bin nochmal, wenn es den Umständen entspricht, bei HSV wäre es, glaube ich, nicht verkehrt.
1: Ja, Sie werden Vitali Janelt erkennen heute Abend unter anderem an einem, na ich sag mal vorsichtig, halbherzigen Schnäuzer.
0: Jetzt bin ich aber gespannt. Ja. Na gucken wir mal, ob Jürgen Klopp ihn denn auch spielen lässt, unseren Hamburger Vitali Janelt. Heute Abend Deutschland gegen Serbien sehen Sie live im ZDF. Anpfiff ist um

0: ganz entspannt. Double hier bei der 90,3 mit Captain of Her Heart um 6:55 an diesem Donnerstag und alles andere als entspannt war es gestern Nachmittag. Also wirklich Wasser in der Tiefgarage, Wasser auf der Straße, kniehoch das Ganze. Es sind unglaubliche Bilder in unserer NDR Hamburg App. Gleich 2 Wasserrohrbrüche gestern Nachmittag bei uns in der Stadt. Einmal in Ohlsdorf aus der Fuhlsbüttler Straße und dann auf der Amsingstraße stadteinwärts die Folge. Kein Wasser in vielen Stadtteilen, zum Beispiel Hamm Nord, Wandsbek, Hohenfelde, Winterhude und Verkehrschaos gab es natürlich obendrauf. Und am Telefon ist jetzt live hier bei uns bei NDR 90,3 Ole Braukmann von Hamburg Wasser. Schönen guten Morgen.
1: Guten Morgen.
0: Herr Braukmann, die gute Nachricht zuerst. Das Wasser läuft doch wieder.
1: Ja, das Wasser läuft wieder bis auf eine Straße, also bis auf einen Bereich in der Fuhlsbüttler Straße. Der ist leider noch nicht wieder angeschlossen. Dort müssen wir noch mit einem Wasserwagen arbeiten. Aber auch dort hoffen wir natürlich schnellstmöglich wieder, dass das Wasser aus dem Hahn fließt. Aber die flächendeckende Störung, die wir da gestern Nachmittag hatten, die ist zum Glück behoben.
0: Ja, Gott sei Dank. Aber die Farbe des Wassers, die kann noch ein bisschen komisch sein zum Teil.
1: Ja, das kann man nicht ausschließen. Also Wasser ist ja ein Naturprodukt, da ist von Natur aus Eisen und Mangan drin enthalten und sowas kann sich bei Druckstößen aus dem Wasser lösen, also aus dem Rohrnetz heraus und das trübt dann das Wasser ein bisschen ein. Das ist aber jetzt nicht gesundheitlich bedenklich, wenn das auftritt, einfach den Hahn ein bisschen laufen lassen und wenn es gar nicht weggeht, bei uns nochmal melden, dann kommt der Stördienst vorbei und spült den Abschnitt.
0: Alles klar. Ansonsten haben Sie auch heute noch ein bisschen was zu tun. Wie ist der aktuelle Stand heute früh? Besonders also das Loch auf der Amsingstraße ist ja ein riesiger Krater.
1: Ja, der wird sicherlich auch noch größer werden. Heute rückt schweres Gerät an. Wir müssen ja erstmal zur Schadenstelle runterkommen. Wir werden heute vor allen Dingen diesen ganzen Bereich nochmal grundlegend inspizieren. Das Augenmerk liegt auch auf der Busspur. Da ist noch eine Resthoffnung, dass wir die vielleicht doch wieder in Betrieb nehmen können. Aber zunächst müssen wir den Untergrund uns richtig ansehen und sicher sein, dass dort niemand einbrechen kann, dass dort keine Hohlräume sind. Das wird heute gleich natürlich mit ganz oben auf der Prio-Liste sein.
0: Ja, und wie passiert sowas eigentlich, dass so ein Rohr kaputt geht?
1: Ja, das ist meistens ein Mix aus verschiedenen Faktoren. In den vorliegenden Fällen wissen wir es noch nicht, weil wir die Leitung ja noch nicht freigelegt haben. Aber in der Regel ist es ein Mix aus Material, Alter und Lage. Also wir haben in Hamburg noch aus der Nachkriegszeit und auch den vorherigen Jahrzehnten einige sogenannte Graugussleitungen. Die sind nicht ganz so elastisch. Wenn Bewegungen im Erdreich auftreten oder auch Erschütterungen, dann sind die anfälliger für solche Rohrbrüche. Das ist dieses Material. Insofern liegt der Verdacht nahe, dass es mit reinspielen kann. Aber natürlich sind das auch Straßen, wo sehr viel Verkehr drauf liegt. Und auch das führt natürlich immer zu Schwingungen und Erschütterungen. Und das kann dann mit dazu beitragen. Mhm. Also meist ein Mix aus Material, Alter und Verkehr.
0: Und da ist dann alles zusammengekommen gestern. Und wie geht das jetzt weiter? Also was meinen Sie, wie lange wird das dauern, bis diese Wasserrohrbrüche repariert sind? Also auch der in Ohlsdorf?
1: Ja, da müssen wir heute noch die Erkenntnisse abwarten. Wir müssen natürlich auch uns mit anderen Akteuren in der Stadt abstimmen, mit der Verkehrsbehörde, der Polizei. Häufig ist es ja unser Ziel, möglichst viel zu erneuern dann im Untergrund. Das Ziel, schnell den Verkehr wieder in Betrieb zu kriegen, hat aber natürlich auch Gewicht. Und da müssen wir heute erstmal unser Schadensbild verschaffen und dann gemeinsam auch mit der Stadt abstimmen. Was können wir jetzt machen? Welche Bauzeiten sind dort möglich? Aber klar ist, das wird jetzt ein paar Tage noch sicherlich zu Einschränkungen kommen. Wir werden dann im Laufe des Tages hoffentlich ein Update geben können, wie lange die Hamburgerinnen und Hamburger da jetzt leider mit leben müssen erstmal.
0: Alles klar, Dankeschön. Ole Braukmann von Hamburg Wasser für das Gespräch hier heute früh bei uns bei NDR 90,3. Und unser Stadtreporter ist auch schon auf dem Weg zur Amsingstraße und guckt sich für uns an, wie die Lage da heute früh ist. Hören Sie dann in einer halben Stunde hier bei uns. 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

0: Fun, die größten Hits aller Zeiten hier für Sie bei NDR 90,3. Gleich ist Bruce Springsteen dran. Hungry Heart hören wir nach unseren Nachrichten mit Jana Fink. Guten Morgen, es ist 6:30.
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0: Die gute Nachricht vorweg. Nach zwei großen Wasserrohrbrüchen ist die Wasserversorgung überall in Hamburg weitgehend wiederhergestellt. Hamburg Wasser versichert, kommt bräunliches Wasser aus dem Hahn, dann ist das rost- und unbedenklich. Finn Kessler, bedenklich wird's dagegen vermutlich für den Berufsverkehr an der Amsengstraße. Wie sieht's da aktuell aus?
2: Laut Hamburg Wasser ist an der Amsengstraße eine Trinkwassertransportleitung kaputt gegangen. Die ist sehr groß und soll einen Durchmesser von mehr als einem halben Meter haben. Entsprechend viel Wasser wurde freigesetzt, als sie Leck schlug, und diese Wassermassen haben die mehrspurige Amsengstraße stadteinwärts unterspült. Teile der Straße sackten regelrecht ab und ein über einen Meter tiefes Loch klafft nun dort. Bis in die Nacht war eine Spezialfirma damit beschäftigt, das Wasser in diesem großen Loch abzupumpen, um an die darunterliegende beschädigte Leitung zu kommen. Die wird von Experten von Hamburg Wasser begutachtet und die bewerten dann, wie groß der Schaden tatsächlich ist. Der Druckabfall im Trinkwassersystem war gestern in vielen Stadtteilen deutlich spürbar, auch weil in Ohlsdorf an der Fuhlsbüttler Straße ebenfalls eine Wasserleitung brach.
0: Wie die Rohrbrüche Autofahrer heute früh treffen, das hören Sie gleich im Verkehr. Seit heute um Mitternacht gilt der neue Tankrabatt. Die Bundesregierung hat bis Jahresende die Steuern auf Diesel und Benzin gesenkt. Und damit könnte der Spritpreis um bis zu 17 Cent fallen. Unklar ist aber, ob die Mineralölkonzerne wirklich die vollständige Steuersenkung auch an die Verbraucher weitergeben. Die Bürgerschaft hat sich dafür ausgesprochen, schnell ein AfD-Verbotsverfahren zu prüfen. Ein entsprechender Antrag wurde mit den Stimmen von SPD, Grünen und Linken angenommen. Dagegen stimmten CDU und AfD. Die CDU befürchtet, dass ein Verbotsverfahren der AfD in die Karten spielt. Die AfD nannte den Antrag schlichtweg undemokratisch. Hamburg hofft auf Geld aus dem Verteidigungsministerium für seinen Hafen. Laut Wirtschaftssenatorin Melanie Leonhardt sind solche Investitionen nicht nur für die zivile, sondern auch für die militärische Nutzung wichtig. Zuletzt hatte der Bund bekannt gegeben, mehr als 1,3 Milliarden Euro in den Ausbau des Hafens in Bremerhaven für militärische Zwecke zu stecken. Die erste Hinrichtung einer Frau durch den US-Bundesstaat Tennessee seit über 200 Jahren ist gescheitert. Trotz zweier Giftspritzen lebt die Todeskandidatin Krista Pike noch. Laut einer Richterin wird sie jetzt im Krankenhaus behandelt. Die heute 50-Jährige sitzt seit rund 30 Jahren wegen Mordes in der Todeszelle.
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0: Das Wetter für uns in Hamburg.
3: Ja, es ist Oktober und das werden wir heute sehen. Es ist jetzt schon bewölkt und wenn die Sonne aufgegangen ist, dann werden wir ein bisschen was von ihr sehen. Vielleicht mit Glück, aber auch das wird im Laufe des Tages verschwinden. Da ist es durchweg grau. Am Nachmittag kommt noch Regen dazu. Am Abend kräftiger Regen und einzelne Gewitter, die möglich sind. Wird ruppig, aber warm. Bis 21 Grad maximal. Jetzt aktuell in Horn 15 Grad.
0: Blitzer und Staus dann aus unserem Verkehrszentrum Roter Baum. Dein Einsatz.
3: Ja, einmal tief Luft holen. Der Wasserrohrbruch, korrekterweise muss ich sagen, die beiden großen Wasserrohrbrüche von gestern Nachmittag begleiten uns wohl noch eine Weile beim Verkehr in Hamburg. Einmal an der Amsingstraße. Ein großes Loch in der Straße, haben wir eben gehört. Da gibt es Sperrungen. Die Amsingstraße selbst im Verlauf bis auf die Willy-Brandt-Straße gesperrt zwischen Billhorner Röhrendamm und Dovenfleet. Der Schulzweg gesperrt zwischen Amsingstraße und Hühnerposten in beiden Richtungen und die Spaldingstraße gesperrt ab Nagelsweg. Bis zur Amsingstraße. Und Staus haben wir jetzt schon und die haben es auch wirklich in sich. Einmal von der Billhorner Brückenstraße über Heidenkampsweg bis Wallstraße dauert es 15 bis 20 Minuten länger. Die Spaldingstraße auch voll vor der Sperrung, Stau und 10 Minuten Verzögerung. Der zweite Wasserrohrbruch in Ohlsdorf, da ist deswegen gesperrt die Fuhlsbüttler Straße in beiden Richtungen zwischen Rübenkamp und dem Grünen Grunde und die Alsterdorfer Straße in beiden Richtungen zwischen Fuhlsbüttler Straße und Sommerkamp. Da kommen wir aktuell noch ohne große Staus durch. Kann sich aber auch noch ändern im Laufe des Morgens. Also der Rat ist, nicht über die Elbbrücken in die Stadt reinfahren und wenn Sie irgendwie können, vielleicht alles nehmen, was unterirdisch fährt, U-Bahn, S-Bahn, denn die sind planmäßig unterwegs. Und die Max-Brauer-Allee, auch gesperrt stadteinwärts, da läuft ein Feuerwehreinsatz. Zwischen Holländische Reihe und Ehrenbergstraße ist die gesperrt.
0: Na dann mal gute und sichere Fahrt und viel Geduld heute.
4: Guten Morgen. 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
0: Mit
4: mit Philipp von Kageneck.
3: Hallo.
4: Ich bin Nicole Steins. Haben Sie einen schönen Donnerstag mit uns. Also verkehrstechnisch wird das keinen Spaß machen heute auf unseren Straßen. Fliegen wir lieber zum Mond?
5: Allein schon. Ich habe das doch damals selber im Fernsehen gesehen als kleine Butschi. Da durfte ich aufbleiben.
6: Ach süß. Und überhaupt, Georg, wenn die nie im Weltraum gewesen sind, wo kommt dann bitte dieser Bauchweggürtel von Teleshop her mit Material aus der Weltraumforschung?
4: Das ist das klarste Indiz. Also wirklich, Steffi, da bin ich bei dir. Oh. Herrlich, ich freue mich schon. Die ganze Folge hören wir natürlich wie immer um 7.40 Uhr heute. Frühstück bei Stefanie, die lustigste Radiokomödie der Stadt. So, und jetzt Bruce Springsteen mit Hungry Heart. Schönen guten Morgen.

0: Donna Summer on the Radio um 6.41 Uhr.
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0: Philipp, was gehört zu einem perfekten Morgen?
2: Schöner Sonnenaufgang, freie Straßen und ein Franzbrötchen wäre auch schön.
0: Ja, musikalisch meinte ich jetzt.
2: Da nehme ich die größten Hits aller Zeiten einmal, bitteschön.
0: Sehr gut, und dazu gehört immer Art Garfunkel.

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0: Mike and the Mechanics starten wir den Donnerstag. Silent Running um 7:09.
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0: Oh, das war ein Schreck gestern Nachmittag. In ganz vielen Stadtteilen kam kein Wasser mehr aus den Wasserhähnen, vor allem rund um Eilbek, Barmbek, Hamm und in der Neustadt. Da haben sie uns ganz viele Nachrichten über die NDR Hamburg-App geschrieben. Und der Grund waren gleich zwei große Wasserrohrbrüche. Einmal am Ohlsdorfer Friedhof und später dann ein richtig großer an der Amsingstraße. Genau da liegt eine der Haupttransportleitungen für Wasser hier bei uns in Hamburg. Unser NDR 90,3 Stadtreporter Carsten Seekund ist da jetzt vor Ort an der Amsingstraße. Carsten, dann beschreib doch mal, wie sieht es denn da aus heute früh?
2: Ja, erstmal ist es ungewöhnlich ruhig. Die wenigen Autos, die man hier hört, das sind Autos, die stadtauswärts fahren. Normalerweise würde ich hier mein eigenes Wort gerade nicht verstehen. Die Amsingstraße gesperrt stadteinwärts, da müsste es jetzt voll sein. Es ist nichts zu sehen, die Straße weiträumig abgesperrt. Ich bin mal ein ganzes Stück spazieren gegangen vom Hauptbahnhof, die Amsingstraße runter bis hinters ADAC-Haus. Eins kann ich sagen, die Stadtreihen, vor allem die Hamburgwasser und die Feuerwehr haben gute Arbeit geleistet, denn man sieht keine Pfützen mehr hier vorm Hauptbahnhof. Da ist noch eine große Stelle, da sieht man auch noch Sandberge abgeschüttet. Also da kann man sehen, welche Wucht das Wasser gestern gehabt hat.
0: Mhm. Wird denn da jetzt schon gearbeitet?
2: Ja, wenn man mal so ein bisschen hinhört, ein bisschen näher rangeht, kann man das hören, dass da so mehrere Kehrmaschinen jetzt schon im Einsatz sind. Die haben eine ganze Menge zu tun hier. Einer der Fahrer der Kehrmaschinen ist Yassi.
3: Wie Sie sehen, muss ich aufsaugen, das ganze Erde, ne? Das ganze Sand. Dauert noch ein bisschen.
2: Viel Arbeit.
3: Ja, auf jeden Fall, auf jeden Fall.
2: Ja, es musste natürlich viel mit Sand gearbeitet werden. Gestern ist viel hochgespült worden. Auch viel Arbeit liegt da noch vor der Stadt. Und den Autofahrern und Autofahrern drücke ich ganz fest die Daumen, dass sie relativ schnell zur Arbeit kommen oder auf öffentliche Verkehrsmittel ausweichen.
0: Ja, danke schön, Carsten Seekund. Und wenn das dann gleich hell wird, dann werden die da richtig loslegen können. Die Schadenanalyse wird Hamburg Wasser heute den ganzen Tag beschäftigen, haben wir vorhin ja schon gehört. Dieses Loch da gerade an der Amsingstraße ist ja schon wirklich groß. Das sehen Sie auch in unserer NDR Hamburg-App und wir halten Sie über die Verkehrslage rundherum natürlich weiter auf dem Laufenden. Also wenn Sie können, machen Sie einen großen Bogen um den ganzen Bereich und nehmen Sie die Bahn und nicht das Auto.

0: ist eine 1 mit Sternchen für die Blockflöte, die Hooters und Johnny B.
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0: Gleich Maggie Reilly, Mike Oldfield haben wir mit To France und vorher alles Aktuelle jetzt von Jana Fink.
3: Guten Morgen, es ist 7 Uhr.
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3: Wasserrohrbrüche in Hamburg sorgen weiter für Behinderungen. Bürgerschaft will Arbeit der Bezirke effizienter machen. Hamburg will von Rüstungsmilliarden des Bundes profitieren. Und das Wetter, viele Wolken und etwas Sonne bis 21 Grad. Das Wasser fließt wieder, der Verkehr nicht. Wegen des Wasserrohrbruchs an der Amsingstraße bleibt die Straße stadteinwärts bis auf Weiteres gesperrt. Jörn Strelapol.
4: Nach Angaben von Hamburg Wasser prüfen Experten, wie groß der Schaden genau ist. Dann soll ermittelt werden, wie lange die Reparatur der Wasserleitung dauert. Das städtische Unternehmen rät Autofahrern sogar, nach Möglichkeit auf die Bahn umzusteigen oder von zu Hause aus zu arbeiten. Denn nicht nur die Amsingstraße ist wegen des Schadens stadteinwärts gesperrt. Es gibt noch mehrere weitere Baustellen und auch die Fuhlsbüttler Straße in Hamburg-Nord bleibt gesperrt. Am Haupteingang des Friedhofes Ohlsdorf war gestern ebenfalls eine Wasserleitung kaputt gegangen. Die Trinkwasserversorgung ist nach Angaben von Hamburg Wasser weitgehend wiederhergestellt. Wegen Druckschwankungen und veränderter Fließrichtungen könnten sich natürliche Eisen- und Kalkablagerungen lösen. Die bräunliche Verfärbung sei gesundheitlich aber unbedenklich.
3: Mehr zum Thema finden Sie auch in der NDR Hamburg App. Und die Auswirkungen auf Autofahrer, die hören Sie gleich im Verkehr. Autofahrer können seit Mitternacht auf sinkende Preise an den Zapfsäulen hoffen. Seitdem gilt der neue Tankrabatt. Heißt, bis Jahresende wird die Energiesteuer auf Sprit gesenkt. Die Verbraucher sollen damit pro Liter Diesel und Benzin um 17 Cent entlastet werden. Ob die Ölkonzerne den Rabatt aber tatsächlich vollständig an die Kunden weitergeben, das bleibt abzuwarten. Die Bürgerschaft will ein AfD-Verbot bald prüfen lassen. Im Rathaus haben SPD, Grüne und Linke gestern den gemeinsamen Antrag verabschiedet. AfD und CDU stimmten dagegen. Die CDU befürchtet, dass ein Prüfverfahren die AfD stärken könnte. Innensenator Andi Grote betonte, Politik müsse aktiv werden, wenn Demokratie und Verfassung in Gefahr geraten. Hamburgs Bezirke sollen effizienter und transparenter werden. Das ist das Ziel einer Reform, die die Bürgerschaft gestern angestoßen hat. Annika Sepör.
5: Es ist mittlerweile 20 Jahre her, dass die Aufgaben der Bezirke überarbeitet wurden. Deshalb soll die Arbeit der Bezirke jetzt modernisiert werden. In der aktuellen Haushaltslage könne aber nicht alles über Geld geregelt werden, so Bezirkssenator Andreas Dressel von der SPD.
6: Was wir aber natürlich wollen, ist auch mehr Budgetverantwortung, dass man auch tatsächlich auch in schwierigeren haushalterischen Lagen tatsächlich auch als Bezirk gucken kann, wo kann ich eine Priorität setzen.
5: Der linken Sprecher für Bezirkspolitik Marco Hosemann fordert, dass die Bezirke in Zukunft nicht nur Mangel verwalten.
7: Die entscheidende Frage ist doch, bekommen die gewählten Bezirksversammlungen tatsächlich mehr Einfluss oder nur die Verwaltung mehr Spielraum? Denn gerade bei den entscheidenden Fragen liegen die Zuständigkeiten häufig weiterhin bei Fachbehörden oder beim Senat.
5: Auch die CDU und die AfD haben die Sorge, dass der Senat weiterhin zu viele Entscheidungen selbst treffen wird. Und die Grünen als Regierungspartei wollen mehr Gestaltungsmöglichkeiten für die Bezirke.
3: Mehr als 1,3 Milliarden Euro steckt der Bund in den Ausbau des Hafens in Bremerhaven für militärische Zwecke. In Emden soll zudem ein ganz neuer Marinehafen gebaut werden. Nun macht sich auch Hamburg Hoffnungen auf Unterstützung durch das Verteidigungsministerium. Und zwar bei konkreten Projekten im Hafen. Dietrich Lehmann.
8: Hamburg muss in den kommenden Jahren hohe Summen in die Sanierung und den Ausbau von Kaimauern stecken, sagt Wirtschaftssenatorin Melanie Leonard.
9: Eigentlich ist jede Investition in die Kaimauer im Steinwerder Kai, im Salzgitter-Kai-Bereich, Kuhwerder Hafen und dergleichen mehr ganz offenkundig eine Dual-Use-Investition.
8: Also etwas, das sowohl zivil als auch militärisch genutzt werden kann. Bislang muss Hamburg diese Bauten komplett alleine bezahlen.
9: Natürlich stehen diese Investitionen auch auf Listen, die wir mit dem Bund zusammen besprechen, ob es hier nicht angemessen wäre, wenn es auch eine Bundesbeteiligung gäbe.
8: Unabhängig davon bleiben die norddeutschen Länder, aber laut Wirtschaftssenatorin Leonard, bei ihrer Forderung, dass sich der Bund insgesamt und regelmäßig mehr an den Hafenlasten beteiligen soll. Das, so Leonard, sei auch wichtig für die Akzeptanz des Hafens.
3: Und wir bleiben im Hafen. Dort hat der Umbau eines großen Industrieareals begonnen. Dort, wo früher an der Seehafenstraße in Harburg eine Speiseölraffinerie stand, soll bis Mitte 2028 der Logistikpark Triport Hamburg entstehen. Das Projekt umfasst insgesamt rund 77 Quadratmeter Mietfläche, überwiegend als Lager, verteilt auf 3 Gebäude.
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10: Das Wetter für uns in Hamburg.
11: Heute nicht mehr so schön, wie es letzten Monat war. Wir haben ja einen neuen Monat jetzt, den Oktober, und der führt sich herbstlich ein. Es ist bewölkt. Sonne sehen wir am Vormittag kaum. Ja, und dann am Nachmittag gar nicht mehr. Da ist es durchweg grau. Da kommt auch Regen. Und heute Abend kann der kräftig ausfallen. Da sind auch einzelne Gewitter möglich. Aber die Temperaturen, die bleiben mild, 21 Grad maximal, und jetzt auch schon sehr mild in Wilhelmsburg, 16 Grad.
10: Oktober hatte ich eigentlich als golden abgestempelt, den Monat. Da müssen wir nochmal dran arbeiten, mein Lieber.
11: Ja.
10: Blitzer und Staus aus unserem Verkehrszentrum Roterbaum, aber du hast heute deutlich anderes zu tun, ja. Gut.
11: Ja, das ist, da wird auch gearbeitet, ja. Und zwar an der Amsingstraße. Sie haben es ja gerade gehört, da gab es gestern einen großen Wasserrohrbruch, einen von zweien. Und das ist jetzt tatsächlich so, wie wir es erwartet haben, dass da wenig geht. Über die Elbbrücken in die Stadt rein, das dauert Minimum eine halbe Stunde länger. Das geht schon los auf der A255, dann die Elbbrücken, Billauner Brückenstraße, Heidenkampsweg bis Wallstraße, überall Stau, mehr als 30 Minuten Verzögerung. Was daran liegt, dass die Amsingstraße gesperrt ist im Verlauf bis zu auf die Willy-Brandt-Straße zwischen Billhorner Röhrendamm und Dovenfleet. Auch gesperrt der Schulzweg zwischen Amsingstraße und Hühnerposten in beiden Richtungen, und die Spaldingstraße ist gesperrt. Ab Nagelsweg bis zur Amsingstraße, da vor der Sperrung auch Stau. Der zweite Wasserrohrbruch in Ohlsdorf, verkehrsmäßig bislang etwas unauffällig. Da ist die Fußbüttler Straße in beiden Richtungen gesperrt zwischen Rübenkamp und im Grünen Grunde, und die Alsterdorfer Straße zwischen Fußbüttler Straße und Sommerkamp in beiden Richtungen gesperrt. Und dann habe ich noch eine Sperrung, und zwar die Max-Brauer-Allee stadteinwärts. Da läuft ein Feuerwehreinsatz. Zwischen Holländischer Reihe und Ehrenbergstraße ist die dicht. Bei Bussen und Bahnen im Moment planmäßiger Verkehr, wobei natürlich die ganzen Buslinien, die über die gesperrten Straßen normalerweise fahren,

0: Meinst du, da kommt noch was?
1: Du, ich glaube, die sind fertig und dudeln noch ein bisschen.
0: Hm. Queen.
1: Aber jetzt ist Schluss.
0: Killer Queen. Jetzt ist aber wirklich Schluss. Obwohl, nee, Schluss. Jetzt geht's erst richtig los.
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0: Hier sind Nicole und Philipp bei NDR 90,3. Wer ist denn dabei?
3: Hallo Nicole, hier ist der Thomas Kreuziger aus Billstedt.
0: Thomas, schönen guten Morgen.
3: Guten Morgen.
0: Na, wie ist denn die Lage in Billstedt? Haben Sie Wasser? Ist die erste Frage
3: ja,
0: heute.
3: Ja, seit gestern Nachmittag schon wieder.
0: Ach Gott sei Dank. Aber war wer
3: ja,
0: kurz
3: war,
0: weg?
3: Hm? Ja, ja, dann waren überall die Telefone an und die Nachbarn kommen rüber. Und dann haben wir noch ein bisschen recherchiert und dann haben wir ja gesehen, dass es also irgendwo eine Hauptleitung
0: ja
3: getroffen hat. Ne?
0: Aber wenn jetzt
3: ja,
0: alles wieder da ist.
3: Aber jetzt läuft ja alles. Jetzt liegt Nachmittag schon wieder.
0: Gott sei Dank.
3: Nachmittag war schon alles wieder da.
0: Konnten Sie noch einen Kaffee trinken gestern Nachmittag?
3: Ja, doch. Das war auch nie ganz weg. Es lief nur eben ganz langsam.
0: Okay.
3: Also Wasser hatte man immer, nur der Druck war eben weg.
0: Ja.
3: Ne? Also wenn du den Hahn aufgedreht hast, dann kam da ganz wenig Wasser raus. Aber
0: ja. Nee, da finde ich schön, ja. Thomas, dass Sie jetzt extra angerufen haben, um das zu erzählen hier bei uns. Oder
3: ja,
0: was wollten Sie eigentlich?
3: Nee, ich wollte gerne zwei Karten in der Elbphilharmonie haben.
0: Bei Artgar Funke natürlich. Herzlichen Glückwunsch.
3: Ja, danke schön. Das ist klasse.
0: Alles richtig
3: man
0: gemacht.
3: Man ist ja damit aufgewachsen, mit
0: ja,
3: den beiden.
0: Das sind auch wirklich, also Welthits, oder? Welches ist Ihr Lieblingssong? Haben Sie da einen ganz besonderen?
3: Ach, der Boxer zum Beispiel finde ich ganz stark.
0: Haben wir auch ganz oft in meinem Programm.
3: Wo die auch beide noch zusammen waren. Und
0: ja.
3: So. Das war ja auch stärker, als beide noch zusammen waren. Ne?
0: Ja, aber der Art, der zieht durch. Der kommt
3: ja
0: am 24. Oktober
3: ja,
0: ausverkauft in der Elbphilharmonie. Sie sind
3: ja
0: mit dabei. Ganz,
3: Dankeschön,
0: ganz viel Spaß, Thomas.
3: Ja, danke schön. Und wie geht das dann? Soll
0: Sie,
3: ich dranbleiben?
0: Ja, genau.
3: Oder?
0: Sie bleiben dran, dann erkläre ich Ihnen das gleich. Und wir hören in der Zwischenzeit natürlich einen der großen Hits, Simon & Garfunkel, die größten Hits aller Zeiten hier, mit The Sound of Silence.

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0: von Soul Sister, The Way to Your Heart um 7.22 Uhr bei NDR 90,3. Und also wirklich den König der Löwen, Philipp. Ich liebe es. Und alleine die Musik schon. Kriegt man sofort Gänsehaut, ne?
1: Ja.
0: So schön.
1: Und ein Dauerläufer. Seit einem Vierteljahrhundert läuft das Stage-Musical rund um Löwen, Liebe und Lieder schon bei uns im Hafen. Und das Musical sagt jetzt Danke für ein Vierteljahrhundert.
0: Und zwar mit dem Goldenen Hafen. Die Cap San Diego und Rick Marikmas gegenüber vom Theater werden golden angestrahlt. Das Musical-Theater sowieso und vieles andere auch. Und heute Abend gibt es dazu auch noch eine Drohnenshow und das gleich dreimal hintereinander.
1: Ja, los geht's nach der Tagesschau. Um Viertel nach acht das erste Mal. 21 Uhr dann nochmal. Und kurz vor Mitternacht, 23.15 Uhr, eine letzte Runde nach dem Deutschlandspiel. Sehen Sie dann am besten von der Jan-Fedder-Promenade am Baumwall. Ja, aber leider muss man sagen, bei gar nicht so goldenem Wetter. Schade, soll ja relativ nass werden heute Abend. Aber wir haben bei Stage nachgefragt. Die Fliegen stand jetzt trotzdem.
0: Ja, und der Goldene Hafen wird inszeniert von Mr. Blueport Michael Batz. Ne? Das ist der, der den Hafen zum Beispiel zu den Cruise Days immer in Blau schimmern lässt. Macht das Ganze für den König der Löwen jetzt in Gold als Dankeschön an 17 Millionen Gäste, die sich das Musical in den letzten 25 Jahren angeguckt haben. 17 Millionen. Also ich bin zweimal bin ich dabei gewesen.
1: Einmal ich. Und Sie können auch dabei sein, denn am Tag der Deutschen Einheit, dem 3. Oktober, gibt es die große Ticketjagd, den ganzen Feiertag über hier bei NDR 90,3.
0: Heute jedenfalls geht es mit Sonnenuntergang los, mit dem Goldenen Hafen zu Ehren des Königs des Löwen. Goldene Licht bleibt bis zum 11. Oktober, die Drohnen fliegen aber nur heute. Wie gesagt, Viertel nach 8, 21 Uhr und 23.15 Uhr.

0: Machines an ist immer eine gute Idee. David Dundas mit den größten Hits aller Zeiten für Sie hier bei NDR 90,3. Und gleich hebt er ab Peter Schilling mit Major Tom nach unseren Nachrichten. Und die hat Jana Fink.
1: Guten Morgen, es ist 7:30.
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1: Zwei Wasserrohrbrüche, einer an der Amsingstraße und einer am Ohlsdorfer Friedhof. Die haben für eine Menge Aufregung in Hamburg gesorgt. Zeitweise kam an mehreren Stadtteilen kaum oder gar kein Wasser mehr aus dem Hahn. Dieses Problem ist weitgehend behoben. Den Verkehr in Hamburg aber werden die Baustellen noch etliche Tage beeinträchtigen. An der Amsingstraße ist ein Rohr mit 60 cm Durchmesser zerborsten. Wassermassen haben dabei die Fahrbahn unterspült. Ulle Braukmann von Hamburg Wasser, dabei ist auch ein richtig tiefer Krater entstanden, oder?
3: Ja, der wird sicherlich auch noch größer werden. Heute rückt schweres Gerät an. Wir müssen ja erstmal zur Schadenstelle runterkommen. Wir werden heute vor allen Dingen diesen ganzen Bereich nochmal grundlegend inspizieren. Das Augenmerk liegt da auch auf der Busspur. Da ist noch eine Resthoffnung, dass wir die vielleicht doch wieder in Betrieb nehmen können. Aber zunächst müssen wir den Untergrund uns richtig ansehen und sicher sein, dass dort niemand einbrechen kann, dass dort keine Hohlräume sind. Das wird heute gleich natürlich mit ganz oben auf der Prio-Liste sein.
1: Und wie die Rohrbrüche Autofahrer heute früh betreffen, das hören Sie gleich im Verkehr. Seit heute um Mitternacht gilt der neue Tankrabatt. Die Bundesregierung hat bis Jahresende die Steuern auf Diesel und Benzin gesenkt. Damit könnte der Spritpreis um bis zu 17 Cent fallen. Unklar ist aber, ob die Mineralölkonzerne wirklich die vollständige Steuersenkung auch an die Verbraucher weitergeben. Die Bürgerschaft hat sich dafür ausgesprochen, schnell ein AfD-Verbotverfahren zu prüfen. Ein entsprechender Antrag wurde mit den Stimmen von SPD, Grünen und Linken angenommen. Dagegen stimmten CDU und AfD. Die CDU befürchtet, dass ein Verbotsverfahren der AfD in die Karten spielt. Die AfD nannte den Antrag undemokratisch. Die rot-grünen Regierungsfraktionen wollen bei Bauprojekten Tempo machen und sie setzen dafür auf serielles und modulares Bauen. Heißt, große Teile werden in einer Fabrik gefertigt und vor Ort nur noch zusammengesetzt. Einen entsprechenden Antrag von SPD und Grünen, den hat die Bürgerschaft gestern Abend auch mit den Stimmen von CDU und Linken beschlossen. Die Fraktionen erhoffen sich davon, dass schneller und günstiger Wohnungen entstehen. Hamburg hofft aufs Geld aus dem Verteidigungsministerium für seinen Hafen. Laut Wirtschaftssenatorin Melanie Leonhardt sind solche Investitionen nicht nur für zivile, sondern auch für die militärische Nutzung wichtig. Zuletzt hatte der Bund bekannt gegeben, dass mehr als 1,3 Milliarden Euro in den Ausbau des Hafens in Bremerhaven für militärische Zwecke stecken.
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0: Das Oktoberwetter für uns in Hamburg.
4: Ja, im Moment haben wir ja noch einen Hoffnungsschimmer am Horizont. Mhm. Da kann man so ein bisschen Sonnenschein erahnen zwischen den Wolken. Das wird sich ändern. Die Sonne werden wir nicht lange sehen heute. Das ist dann ab dem Mittag sehr, sehr bewölkt. Nachmittags kommt Regen dazu. Heute Abend kann er auch richtig kräftig ausfallen. Auch einzelne Gewitter sind dann möglich. Es bleibt aber mild. Jetzt schon in Eilbek 15 Grad und wir landen heute bei bis zu 21 Grad.
0: Blitzer und Staus aus unserem Verkehrszentrum Roter Baum.
4: So, tief Luft holen, das wird lang. Achtung auf der A7 Hamburg Richtung Flensburg. In der Einfahrt Stellingen ein defektes Fahrzeug. Dann Vorsicht auf der A255, der Zweig Veddel stadtauswärts. Zwischen Veddel und Elbinsel auch ein defektes Fahrzeug. Und dann gucken wir uns kurz die A7 an, Hannover Richtung Hamburg. Da stockt es zwischen Hausbruch und dem Elbtunnel, dauert so 10 Minuten länger. Und dann kommen wir zur Verkehrssituation, ja, vor allem hinter den Elbbrücken und rund um die Elbbrücken. Hängt mit dem Wasserrohrbruch von gestern Nachmittag an der Amsingstraße zusammen, die jetzt gesperrt ist. Da ist die Amsingstraße im Verlauf bis auf die Willy-Brandt-Straße gesperrt, zwischen Billhorner Röhrendamm und Dovenfleet. Der Schulzweg gesperrt in beiden Richtungen, zwischen Amsingstraße und Hühnerposten. Und die Spaldingstraße ab Nagelsweg gesperrt bis zur Amsingstraße. So, und das führt zu einem Riesenstau. Es geht los auf der A255 schon, beziehungsweise auf der B75 ab Georgswerder ist durchweg Stau und stockender Verkehr. Über die Elbbrücken, Billhorner Brückenstraße, Heidenkampsweg bis Wallstraße. Da haben wir inzwischen eine Verzögerung von guten 50 Minuten. Die Spaldingstraße selbst, 10 bis 15 Minuten vor der Sperrung, also der Rad dort ist, nicht über die Elbbrücken in die Stadt reinfahren. Und wenn Sie in dieses Viertel müssen, irgendwie schauen, ob Sie mit U- oder S-Bahnen näher ans Ziel rankommen. Die Busse fahren theoretisch, stehen aber natürlich auch im Stau. Der zweite Wasserrohrbruch in Ohlsdorf, da haben wir noch keine großen Staus. Gesperrt ist da die Fuhlsbüttler Straße in beiden Richtungen zwischen Rübenkamp und dem Grünen Grunde. Und die Alsterdorfer Straße ist auch in beiden Richtungen dicht zwischen Fuhlsbüttler Fußbüttlerstraße und Sommerkamp. In beiden Fällen ist sowohl Amsingstraße als auch Fußbüttlerstraße noch kein Ende in Sicht der Sperrung. Und die Max-Brauer Allee stadteinwärts auch gesperrt wegen eines Feuerwehreinsatzes zwischen Holländischer Reihe und Ehrenbergstraße. Aber auch hier noch keine großen Staus deswegen.
5: Jetzt bist du fertig.
4: Jo.
5: Ja, ich hatte mich kurz abgelegt. Na, alles klar, wunderbar. Da geht's weiter. Gute und sichere Fahrt. Meine Güte. Von Kageneck ist da.
4: Du, da kannst ein zweites Frühstück machen in der Zeit. Morgen.
5: Ich bin Nicole Steins. Hier Steffi ist sogar schon shoppen gegangen.
6: Es gibt doch nur diese Mondsteine. Tropfenförmig oder mit Schliff oder als Ohrstecker oder als Collier-Kombination. Habe ich neulich noch gesehen, 1990.
7: Ja, was denn nun?
6: Ja, Georg, was ich meine. Wenn da jetzt noch keiner auf dem Mond war, wo sollen die denn herkommen?
8: Ja, genau.
7: Ja, was weiß ich.
5: Das ist wirklich also eine Logik. Es ist kaum zu übertreffen. Wir hören gleich die ganze Folge. Frühstück bei Stefanie, die lustigste Radiokomödie der Stadt. Natürlich wie immer hier bei uns um 7.40 Uhr nach Milo. Und vorher hebt er ab. Hier ist Peter Schilling und Major Tom.
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1: Frühstück bei Stefanie.
2: Es ist ja, wie es ist.
1: Und das sind ihre Gäste. Herr Ahlers.
3: Ja, das tut ja nichts zu sagen.
1: Udo.
4: Ja, das kann's haben.
1: Und Opa Gerke.
5: Steffi, machst du mir Mettbrötchen?
2: Nee, muss ich erst schmieren. Milch und Zucker nehmt ihr selber, ne? Was gibt's Neues?
3: NASA feiern sie.
2: NASA? Meinst du diese Weltraumfirma?
3: Ich weiß gar nicht, was da zu feiern gibt. Steuerverschwendung und nichts erreicht.
2: Wieso? Die haben die Anti-Haft-Bratpfanne erfunden. Habe ich 2 für 1 gekauft. 30 Jahre Garantie, 29,90. Kannst nichts sagen.
3: Hallo? Die waren doch niemals auf dem Mond. Da gibt's doch Beweise für.
4: Also du redest einen Scheiße. Allein schon. Ich hab das doch damals selber im Fernsehen gesehen als kleiner Butschi. Da durfte ich aufbleiben.
2: Ach süß. Und überhaupt, Georg, wenn die nie im Weltraum gewesen sind, wo kommt dann bitte dieser Bauchweggürtel von Teleshop her mit Material aus der Weltraumforschung? Da steht er nämlich zufälligerweise drauf.
3: Also Moment mal.
2: 1280, nahtfrei, unsichtbar.
3: Fakt ist, was du im Fernsehen gesehen hast, Udo, da war alles vorher aufgenommen in Zeitlupe.
2: Ja.
4: Ne.
3: Und was ich noch rausgefunden habe, der Mond dreht sich um die Erde.
2: Ja.
3: Auf jeden Fall, wenn du hier losfliegst,
2: ja,
3: ist der Mond schon wieder ein ganzes Stück weg.
2: Ja.
3: Also da kommst du gar nicht hinterher so schnell, das geht gar nicht.
2: Ja, aber es gibt doch nur diese Mondsteine, tropfenförmig oder mit Schliff oder als Ohrstecker oder als Collier-Kombination. Habe ich neulich noch gesehen, 1990.
3: Ja, was denn nun?
2: Ja, Georg, was ich meine, wenn da jetzt noch keiner auf dem Mond war, wo sollen die denn herkommen?
4: Ja, genau.
3: Ja, was weiß ich.
2: Ja, siehst du?
4: Siehst du?
2: Da hat sich jetzt ja wohl einer festgefahren, mein Georg.
4: Ja, das will ich aber auch mal sagen.
5: Wozu brauchen die im Weltraum denn überhaupt eine Bratpfanne? Ihr tickt doch nicht richtig.
3: Danke, Franz. Gutes Schlusswort. Was macht dein Rätsel?
5: Ich brauch noch Gefäß für Blumen.
2: Blumenvase?
5: Nee, nicht so lang.
2: Ja, nee, den weiß ich auch nicht.
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2: Wir sind Hamburg, ne?

0: Eine schöne Ballade, Dionne Warwick, Elton John, Gladys Knight und Stevie Wonder mit That's What Friends Are For. Um 8:08 an diesem Donnerstag die Amsingstraße stellenweise abgesackt. Das ist das Fazit nach dem Wasserrohrbruch. Einer von zwei, muss man ja sagen. Vor dem Ohlsdorfer Friedhof gab es ja gestern auch noch einen anderen. Aber der auf der Amsingstraße, der scheint also richtig heftigen Schaden verursacht zu haben. Da ist ein richtiger Krater, aus dem das Wasser gestern sprudelte, die Straße und Umgebung überschwemmt hat. Heute soll der Schaden genau angeguckt werden. Unser Stadtreporter Carsten Sieg, und der war ganz früh heute Morgen schon da, um zu gucken, ob denn schon gearbeitet wird.
1: Ja, wenn man mal so ein bisschen hinhört, ein bisschen näher rangeht, kann man das hören, dass da so mehrere Kehrmaschinen jetzt schon im Einsatz sind. Die haben eine ganze Menge zu tun hier. Einer der Fahrer der Kehrmaschinen ist Yassi.
2: Wie Sie sehen, muss ich aufsaugen, das ganze Erde, ne? Das ganze Sand. Dauert noch ein bisschen.
1: Viel Arbeit.
2: Ja, auf jeden Fall, auf jeden Fall.
1: Ja, es musste natürlich viel mit Sand gearbeitet werden. Gestern ist viel hochgespült worden. Auch viel Arbeit liegt da noch vor der Stadt. Und den Autofahrern und Autofahrern drücke ich ganz fest die Daumen, dass sie relativ schnell zur Arbeit kommen oder auf öffentliche Verkehrsmittel ausweichen.
0: Oh ja, das ist kein Spaß da heute Morgen. Busfahrer Andi hat uns ja auch schon in der NDR Hamburg-App geschrieben. Philipp, ne, guten Morgen ihr beiden. Ich darf mit der Buslinie 12 gleich genau in den Stau reinfahren.
3: Oh ja, da fährt Andi aber auch wirklich direkt ins Auge des Hurricanes. Hauptbahnhof, Deichtorplatz, Süderstraße, das sind so die Stationen, da fährt die 12 lang, da brauchen Sie wirklich gute Nerven heute Morgen.
0: Ja, und genauso so rundherum, ne? Also aktuelle Verkehrslage ist ja wirklich anstrengend.
3: Ja, wenn Sie über die Elbbrücken in die Stadt reinfahren, können Sie mal Minimum eine Dreiviertelstunde plus rechnen, rund ums Berliner Tor, auch lange, lange Staus, das sieht nicht gut aus da.
0: Also, da brauchen Sie viel Geduld heute, und wie genau es nach den Wasserrohrbrüchen da heute mit den Reparaturarbeiten weitergehen soll, das hören Sie gleich hier in unseren Nachrichten um 8. Bis dahin, Ellen Passes Project, und jetzt T-Rex mit Get It On. Wir sind Hamburg.

0: die größten Hits aller Zeiten. Alan Parsons Project, Eye in the Sky, hier bei NDR 90,3 für Sie. Gleich Madonna mit Cherish und jetzt unsere ausführlichen Nachrichten mit Jana Fink.
1: Guten Morgen, es ist 8 Uhr.
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1: Wasserrohrbrüche in Hamburg sorgen weiter für Behinderungen. Neuer Tankrabatt, da zeigt in Hamburg erste Wirkung. Hamburg will von Rüstungsmilliarden des Bundes profitieren. Und das Wetter mit vielen Wolken und etwas Sonne heute bis 21 Grad. In Hamburg haben zwei Wasserrohrbrüche für Probleme beim Trinkwasser und im Verkehr gesorgt. Zuerst war eine Leitung am Ohlsdorfer Friedhof geplatzt. Die Fußbüttlerstraße ist seitdem in dem Bereich gesperrt. Das gleiche gilt für eine zerborstene Leitung an der Amsingstraße. Der Schaden an der unterspülten Straße ist wohl so groß, dass sie stadteinwärts ebenfalls gesperrt bleibt. Finn Kessler, was genau ist denn dort genau beschädigt worden?
3: Laut Hamburg Wasser ist an der Amsingstraße eine Trinkwassertransportleitung kaputt gegangen. Die ist sehr groß und soll einen Durchmesser von mehr als einem halben Meter haben. Entsprechend viel Wasser wurde freigesetzt, als sie Leck schlug, und diese Wassermassen haben die mehrspurige Amsingstraße stadteinwärts unterspült. Teile der Straße sackten regelrecht ab und ein über einen Meter tiefes Loch klafft nun dort. Feuerwehr und technisches Hilfswerk waren bis in den Abend damit beschäftigt, Wasser aus vollgelaufenen Kellern und Tiefgaragen in dem Gebiet zu pumpen.
1: Und zwar am Ende mit Erfolg. Danke, Finn Kessler. Was das Wasser unter der Amsingstraße und der Fußbüttlerstraße angerichtet hat, dazu sagt Ole Braukmann von Hamburg Wasser.
4: Ja, das Wichtigste ist, dass wir uns vor Ort einen gesicherten Überblick verschaffen über das Ausmaß der Unterspülung. Und dann werden wir natürlich heute auch schon mit schwerem Gerät anrücken, um den Asphalt aufzunehmen, damit wir dann zu den Schadenstellen uns herunterbuddeln können. Und parallel muss die Planung angeschoben werden, einmal hydraulisch, wie wir während der Arbeiten die Versorgung sicherstellen können. Es läuft ja jetzt aktuell, aber in der Fußbüttler teilweise noch nicht. Und dann auch natürlich, in welchem Umfang wir an unserem Rohrnetz dort Erneuerungen vornehmen können. Das werden so die dringlichsten Aufgaben heute sein.
1: Und mehr zum Thema finden Sie auch in der NDR Hamburg App. Und die Auswirkungen auf Autofahrer, die hören Sie gleich im Verkehr. Hoffen dagegen können Autofahrer ab heute auf günstigere Preise an den Zapfsäulen. Seit Mitternacht gilt der neue Tankrabatt. Heißt, bis Jahresende wird die Energiesteuer auf Sprit gesenkt. Die Verbraucher sollen damit pro Liter Diesel und Benzin um 17 Cent entlastet werden. Ob und wie das in Hamburg funktioniert, da hat sich unser Reporter Carsten Siegmund heute früh mal umgeschaut.
5: Es ist ein Anblick, den Autofahrer lange nicht mehr gesehen haben. Stark reduzierte Preise an den Zapfsäulen und das überall in der Stadt. Besonders stark gefallen sind die Preise da, wo sie zuletzt eher hoch waren, nämlich im Westen der Stadt. Hier zum Beispiel in der Von-Sauer-Straße in Bahrenfeld kostet Superbenzin aktuell 1,99 €. Anderswo schwanken die Preise zwischen 2,06 € und 2,17 € für den Liter Superbenzin. Das sind im Schnitt etwa 20 Cent weniger als in den Tagen zuvor. Eigentlich gilt der Tankrabatt bei der Lieferung des Sprits und nicht beim Verkauf an der Tankstelle. Das heißt, die Preise dürften aktuell noch gar nicht so stark gesunken sein. Doch wie schon bei den letzten Tankrabatten kommen die Mineralölkonzerne offenbar Kundenerwartungen entgegen.
1: In Hamburg wollen SPD, Grüne und Linke prüfen lassen, ob ein AfD-Verbotsverfahren Aussicht auf Erfolg hat. In der Bürgerschaft haben sie gestern den gemeinsamen Antrag verabschiedet. Vorher war der im Plenum aber noch heiß diskutiert worden. Frau Gereinig.
6: Die AfD-Abgeordneten geben sich empört und tragen Handschellen zur Sitzung. Sie wollen damit symbolisieren, dass der Demokratie Fesseln angelegt würden. Christoph Waltschak hält kaum eine Minute ohne Zwischenrufe aus und spricht von Diktatur.
7: Sie können uns verbieten. Unsere Ehre nehmen Sie uns nicht.
6: Die CDU hält eine Bund-Länder-Arbeitsgruppe für überflüssig, um ein AfD-Verbot zu prüfen. Sie setzt auf Erkenntnisse der Sicherheitsbehörden und fürchtet,
8: dass jede Debatte davor die demokratische Opfererzählung der AfD stärkt und der AfD mehr Wähler zuspielt.
6: So Dietrich Wersig. Politik müsse aber aktiv werden, wenn Demokratie und Verfassung in Gefahr geraten, meint dagegen SPD-Innensenator Andi Grote.
9: Und das ist eben eine Lehre aus dem Untergang der ersten deutschen Demokratie. Dann ist unsere Verfassung wehrhaft. Das ist die absolute Ultima Ratio.
6: Grüne und Linke betonen, dass nicht die Parteien über ein AfD-Verbot entscheiden, sondern Gerichte.
1: Die Bürgerschaft hat außerdem eine Reform angeschoben, um die Arbeit der Bezirke zu modernisieren. Ein Ziel ist es dabei, nach Angaben von Bezirkssenator Andreas Dressel von der SPD, die Bezirke effizienter zu machen. Sie sollen bei knappen Kassen einfacher Prioritäten setzen können. Die Opposition befürchtet, dass die Bezirke bald nur noch einen Mangel verwalten werden und der Senat sie weiter nicht in Entscheidungen mit einbezieht. Mehr als 1,3 Milliarden Euro steckt der Bund in den Ausbau des Hafens in Bremerhaven für militärische Zwecke. In Emden soll zudem ein ganz neuer Marinehafen gebaut werden. Nun macht sich auch Hamburg Hoffnungen auf Unterstützung durch das Verteidigungsministerium, und zwar bei konkreten Projekten im Hafen. Dietrich Lehmann.
10: Hamburg muss in den kommenden Jahren hohe Summen in die Sanierung und den Ausbau von Kaimauern stecken, sagt Wirtschaftssenatorin Melanie Leonhardt.
11: Eigentlich ist jede Investition in die Kaimauer im Steinwerder-Kai, im Salzgitter-Kai-Bereich, Kuhwerder-Hafen und dergleichen mehr ganz offenkundig eine Dual-Use-Investition.
10: Also etwas, das sowohl zivil als auch militärisch genutzt werden kann. Bislang muss Hamburg diese Bauten komplett alleine bezahlen.
11: Natürlich stehen diese Investitionen auch auf Listen, die wir mit dem Bund zusammen besprechen, ob es hier nicht angemessen wäre, wenn es auch eine Bundesbeteiligung gäbe.
10: Unabhängig davon bleiben die norddeutschen Länder, aber laut Wirtschaftssenatorin Leonhardt, bei ihrer Forderung, dass sich der Bund insgesamt und regelmäßig mehr an den Hafenlasten beteiligen soll. Das, so Leonhardt, sei auch wichtig für die Akzeptanz des Hafens.
1: Und wir bleiben im Hafen. In Harburg hat der Umbau eines rund 117.000 Quadratmeter großen Industrieareals begonnen. Mit Triport Hamburg soll ein neuer Standort für Logistik und Produktion entstehen. Andreas Hohn.
12: Auf dem Gelände einer ehemaligen Speiseölraffinerie an der Seehafenstraße laufen seit August die Abrissarbeiten. Im kommenden Frühjahr ist dann Spatenstich. Das Besondere, hier wird nicht auf der grünen Wiese gebaut, sondern die Investoren nutzen ein bestehendes Industrieareal. Das Projekt Triport Hamburg umfasst insgesamt 77.000 Quadratmeter Mietfläche, verteilt auf 3 Gebäude. Mehr als die Hälfte soll bereits vermietet sein, meist als Lagerfläche. Die teilbaren Hallenflächen sollen individuell genutzt werden, von Lagerung und Distribution bis zu Umschlag, Montage und Produktion. Neben einer eigenen Gleisanbindung bietet das Areal einen direkten Zugang zur Elbe mit eigenem Schiffsanleger mit Umschlagsplattform für See- und Binnenschiffe. Im ersten Halbjahr 2028 soll das Projekt fertig sein.
1: Der Michel bekommt einen neuen Hauptpastor. Es ist der 58-jährige Martin Hoffmann, der seit 2007 an der Christuskirche in Othmarschen als Pastor gearbeitet hat. Die Kirchenkreissynode Hamburg-Ost, also das Kirchenparlament, wählte ihn am Abend in sein neues Amt.

0: noch skeptisch. Aber die Temperaturen, die bleiben mild. Ohlsdorf 16 Grad und wir kommen heute auf bis zu 21 Grad.
1: Ja, dann macht doch mal hier gut gelaunt weiter, Blitzer und Staus aus unserem Verkehrszentrum Roter Baum.
0: Ja, da musst du die gute Laune aber auch sehr zwischen den Zeilen suchen. Das sieht überhaupt nicht gut aus. Wir kümmern uns zuerst mal um das Gebiet rund um die Amsingstraße. Sie haben es gehört gestern, einer von zwei großen Wasserrohrbrüchen hat sich da ereignet. Die Amsingstraße, die ist gesperrt im Verlauf bis zur Willy-Brandt-Straße stadteinwärts zwischen Billhorner-Röhrendamm und Dovenfleet ist da dicht. Dann ist auch der Schulzweg gesperrt in beiden Richtungen zwischen Amsingstraße und Hühnerpossen und die Spaldingstraße Richtung Amsingstraße zwischen Nagelsweg und der Amsingstraße. Also viele große, vielbefahrene Straßen im Bereich der Elbbrücken gesperrt. Das sorgt dafür, dass da wenig geht im ganzen Viertel. Wenn Sie über die Elbbrücken in die Stadt reinfahren, dann können Sie mal 50 Minuten bis eine Stunde länger rechnen. Der Stau geht los auf der A255 bzw. der B75 am Georgswerder Bogen schon. Ja, und dann stehen Sie eigentlich durchweg über Billhorner Brückenstraße, Heidenkampsweg und Wallstraße, dauert in Summe eine Stunde länger. Dann auch Staus auf der Eifelstraße, Borgfelder Straße, Bürgerweide, Mühlendamm. Überall dort geht aktuell relativ wenig. Dann der zweite Wasserrohrbruch in Ohlsdorf. Da ist die Fuhlsbüttler Straße gesperrt zwischen Rübenkamp und dem Grünen Grunde in beiden Richtungen. Ja, da haben wir auch stockenden Verkehr im Umfeld, aber nicht annähernd so dramatisch wie hinter den Elbbrücken. Die Max-Brauer-Allee stadteinwärts, auch gesperrt. Da läuft immer noch ein Feuerwehreinsatz zwischen Holländische Reihe und Ehrenbergstraße. Da haben wir aber auch keine großen Staus. Und dann schauen wir uns jetzt mal die Autobahnen an. Die A1 in beiden Richtungen stockt 3 bis 5 Kilometer rund um die Norderelbbrücke. Auch jeweils pro Richtung gute 10 Minuten plus. Und die A7 Hannover Richtung Flensburg zwischen Heimfeld und dem Elbtunnel stockt 7 Kilometer, dauert über 20 Minuten länger. Bussen und Bahnen, die sind im Moment nach Plan unterwegs. Und wenn Sie in die Stadt rein wollen, über die Elbbrücken, ist die S-Bahn vielleicht im Moment für Sie die bessere Wahl. Da kommen Sie noch mit am besten durch.
1: Gute und sichere Fahrt und viel Geduld heute.
2: Guten Morgen.
1: Von Kageneck ist da.
0: Ja, hallo.
1: Ich bin Nicole Steins, aber der Sprit ist billiger heute. Das ist doch eine gute Nachricht. So, und unser Dieseldetektiv ist schon unterwegs für uns heute früh. Unser Stadtreporter guckt ganz genau auf die Zapfsäulen der Stadt, wie es läuft mit dem Tankrabatt und hat gleich für uns die aktuellen Preise nach Tina Charles und jetzt Madonna mit Cherish. Schönen guten Morgen.

0: 17 Minuten nach 8 an diesem Donnerstag und da habe auch ich alles drauf gesetzt heute und meinen Sprit im Tank für die letzten 100 Kilometer doch sehr dosiert eingesetzt. Ab heute sollen Diesel und Benzin bis zu 17 Cent pro Liter billiger werden, denn seit Mitternacht gilt der Tankrabatt, also die Steuersenkung der Bundesregierung auf Benzin und Diesel. Und die große Frage des Morgens ist, geben die Tankstellen und Mineralölkonzerne diese 17 Cent pro Liter auch wirklich weiter? Also meine Tank-App im Handy ist schon abgestürzt, weil wahrscheinlich alle gerade gucken wollen. Aber dafür haben wir ja in der 90,3 Dieseldetektiv Carsten Seekund. So, Carsten, du bist für uns ganz früh in Hamburg unterwegs, checkst die Tankstellenpreise in jeder Himmelsrichtung von Billbrook über Rissen, von Farmsen, Berne bis Heimfeld. Wo bist du gerade? Was kostet es?
1: Die Preise sind überall in der Stadt gefallen. Nehmen wir Superbenzin zum Beispiel, was ja immer noch viele Menschen tanken. 2,11 Euro habe ich gesehen, 2,17 Euro, 2,07 Euro oder wie hier in der von Sauerstraße in Bahrenfeld 1,99 Euro. Da, wo es so richtig günstig ist, da tanken auch viele Leute. Ich habe zum Beispiel hier mit Jenny Efsu oder mit Frederik gesprochen.
2: Sind sie erstaunlich günstiger. Ich hätte es nicht erwartet. Nachdem es gestern ja irgendwie bei 42 oder so noch war, ist der Rabatt anscheinend ganz gut durchgekommen.
3: Ich tanke Diesel, aber ist trotzdem billiger geworden. Ne? Also gestern war es noch bei 2,60.
1: Und jetzt?
3: 2,7.
4: Ja, deswegen bin ich hier. Also ich habe jetzt Diesel getankt. 35 Liter ja für 75 Euro und davor habe ich so 105 bezahlt.
1: Das ist ein Unterschied.
4: Total. Ich freue mich.
1: Ja, da wird richtig gespart, Nicole. Man hört das richtige Jubelschreie hier an den Tankstellen. Aber wie gesagt, es ist sehr unterschiedlich. Also dieser Rabatt wird wohl an unterschiedlichen Tankstellen unterschiedlich weitergegeben. Also die Spannen sind wirklich sehr groß, obwohl im Durchschnitt es wirklich 20 Cent günstiger geworden ist. Wir schauen uns noch mal ein bisschen weiter um in der Stadt.
0: Ja, danke schön dafür, Carsten. Also weiter gute Fahrt. Wir hören uns später. Also es wird aber wirklich günstiger. Das ist doch mal eine gute Nachricht. Und ich höre sie schon singen auf dem Weg an die Zapfsäule heute früh.

0: mit den 80ern das Lied von Slade, My Oh My. Ganz besonders, weil da haben wir auf unserer Abschlussparty super, super dolle nachgetanzt.
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0: Mike Chopin.
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0: Und gleich Alpha Will Big in Japan hören wir nach unseren Nachrichten alles Aktuelle jetzt von Jana Fink.
3: Guten Morgen. Es ist 8:30.
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3: Zwei Wasserrohrbrüche, einer an der Amsingstraße, einer am Ohlsdorfer Friedhof, die haben für eine Menge Aufregung in Hamburg gesorgt. Zeitweise kam in mehreren Stadtteilen kaum oder gar kein Wasser mehr aus dem Hahn. Das ist weitgehend behoben. Den Verkehr in Hamburg aber werden die Baustellen noch etliche Tage beeinträchtigen. An der Amsingstraße ist ein Rohr mit 60 cm Durchmessern zerborsten. Wassermassen haben dabei die Fahrbahn unterspült. Ole Braukmann von Hamburg Wasser, dabei ist sogar ein richtig tiefer Krater entstanden, oder?
4: Ja, der wird sicherlich auch noch größer werden. Heute rückt schweres Gerät an. Wir müssen ja erstmal zur Schadenstelle runterkommen. Wir werden heute vor allen Dingen diesen ganzen Bereich nochmal grundlegend inspizieren. Das Augenmerk liegt da auch auf der Busspur. Da ist noch eine Resthoffnung, dass wir die vielleicht doch wieder in Betrieb nehmen können. Aber zunächst müssen wir den Untergrund uns richtig ansehen und sicher sein, dass dort niemand einbrechen kann, dass dort keine Hohlräume sind. Das wird heute gleich natürlich mit ganz oben auf der Prio-Liste sein.
3: Wie die Rohrbrüche Autofahrer heute früh betreffen, das hören Sie gleich im Verkehr. Seit Mitternacht ist ein neuer Tankrabatt in Kraft und er zeigt bereits Wirkung. An den Tankstellen sind die Preise im Schnitt gesunken, teils unter 2 Euro. Der Tankrabatt ist bis Jahresende befristet. Auf Sprit gilt dabei bis dahin eine reduzierte Energiesteuer. Um insgesamt 17 Cent sollen die Verbraucher an den Zapfsäulen dadurch entlastet werden. Die Bürgerschaft hat sich dafür ausgesprochen, schnell ein AfD-Verbotsverfahren zu prüfen. Ein entsprechender Antrag wurde mit den Stimmen von SPD, Grünen und Linken angenommen. Dagegen stimmten CDU und AfD. Die CDU befürchtet, dass ein Verbotsverfahren der AfD in die Karten spielt. Die AfD nannte den Antrag undemokratisch. Die rot-grünen Regierungsfraktionen wollen bei Bauprojekten Tempo machen und sie setzen dafür auf serielles und modulares Bauen. Heißt, große Teile werden in einer Fabrik gefertigt und vor Ort nur noch zusammengesetzt. Einen entsprechenden Antrag von SPD und Grünen hat die Bürgerschaft gestern Abend auch mit den Stimmen von CDU und Linken beschlossen. Im Hamburger Hafen hat der Umbau eines großen Industrieareals begonnen. Dort, wo früher an der Seehafenstraße in Harburg eine Speiseölraffinerie stand, soll der Logistikpark Triport Hamburg entstehen. Das Projekt umfasst insgesamt rund 77 Quadratmeter Mietfläche, überwiegend als Lager, verteilt auf 3 Gebäuden. Im ersten Halbjahr 2028 soll alles fertig sein.
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0: Das Wetter für uns in Hamburg.
5: Relativ grau jetzt schon. Ab und an noch mal helle Flecken am Himmel. Aber ein sonniger Tag wird es nicht. Eher noch bewölkter. Dann am Nachmittag kommt Regen dazu. Und heute Abend auch mal kräftiger Regen, der dann möglich ist. Auch Gewitter können da dabei sein. Temperaturen bleiben aber mild. Wir kommen auf 21 Grad maximal. Aktuell messen wir in Ohlsdorf 14 Grad.
0: Dann Blitzer und Staus aus unserem Verkehrszentrum Roter Baum.
5: Ja, da sieht es natürlich überhaupt nicht gut aus. Wir beginnen gleich mal, im Auge des Hurricanes, hatte ich glaube ich eben schon mal gesagt. Und der Wasserrohrbruch an der Amsingstraße, der sorgt für massive Staus im großen Umfeld. Also die Staus gehen schon los auf der B75, auf der A255. Und dann stockt und staut das stadteinwärts über die Elbbrücken, Billauner Brückenstraße, Heidenkampsweg, Wallstraße. Über eine Stunde dauert es da im Moment länger. Sämtliche Parallel- und Querstraßen im Umfeld auch voll. Also Eifelstraße, Borgfelderstraße, Bürgerweide, Mühlendamm, Spaldingstraße, Nordkanalstraße, alles das ist voll. Denn die Amsingstraße ist bis zur Willy-Brandt-Straße gesperrt, stadteinwärts zwischen Billhorner Röhrendamm und Dovenfleet. Dann haben wir ja noch ein Wasserrohrbruch in Ohlsdorf, die Fuhlsbüttlerstraße deswegen gesperrt in beiden Richtungen zwischen Rübenkamp und dem Grünen Grunde. Aber da ist es nicht annähernd so schlimm. Und wie unangenehm die Situation ist an den Elbbrücken, das sehen wir daran, dass Andi uns geschrieben hat. Der ist Busfahrer und sagt, er sollte laut Fahrplan jetzt in Blankenese sein, steht aber in der Nordkanalstraße im Stau.
0: Um Gottes Willen.
5: Also, das heißt, da sehen wir auch schon, Schienen, Busse und Bahnen im Normalbetrieb unterwegs, aber Busse natürlich stehen auch im Stau. Wenn Sie sicher und halbwegs pünktlich rankommen wollen, ist U- und S-Bahn wahrscheinlich heute das Verkehrsmittel der Wahl. So, auf der Autobahn ist ja auch noch was los. A1 in beiden Richtungen, stockt rund um die Norderelbbrücke, 3 bis 5 Kilometer. Und auf der A7 Hannover Richtung Flensburg zwischen Heimfeld und dem Elbtunnel, stockt 7 Kilometer, dauert da 20 Minuten länger. Und davon auch betroffen die Kölbrandbrücke in Richtung A7 Waltershof, stockender Verkehr und Stau, da auch fast eine halbe Stunde plus.
0: Lassen Sie es, wenn Sie können, willst du eigentlich sagen, mit dem Ganzen hier, um Gottes Willen. Halten Sie durch, gute und sichere Fahrt.
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0: Von Kageneck ist da.
5: Hallo, morgen.
0: Ich bin Nicole Steins. Schönen Donnerstag hier mit uns. So, und dann wollen wir eine Runde Hamburg-Quiz spielen. Wie viel Geld haben wir denn? Was haben wir denn heute eigentlich?
5: Also gestern waren wir ja großzügig. Da haben wir den Jackpot geleert.
0: Ach, da war ja was. Stimmt, der Richard hat ja alles abgeräumt
5: und
0: hier.
5: Er hat sich auch gefreut. Mhm. Das ist gut, hat er gesagt.
0: Ja, aber bitte.
5: Und heute haben wir die täglichen 250 Euro für Sie.
0: Das wird auch gut. Also rufen Sie an, spielen Sie mit. Hier kommt die Nummer.
5: 01371 90393.
0: Sehr gut. Und Alpha Will sitzen schon am Xylophon. Hier geht's los mit Big in Japan.

0: Pink Floyd. Another Brick in the Wall um 8.43 Uhr.
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0: Spielen wir heute mit Martina Kräuter aus Schnelsen. Hier sind Nicole und Philipp. Schönen guten Morgen.
2: Ja, schönen guten Morgen.
3: Guten Morgen.
0: Na, sind Sie denn schon gut in diesen Donnerstag gestartet, Martina?
2: Ja, ich werde gleich frühstücken. Ich bin Rentnerin, kann mir den Tag schön einteilen und perfekt.
0: Wunderbar, genau. Und haben Sie sonst, haben Sie da noch irgendwas vor, was Sie schon geplant haben für heute?
2: Also heute Abend gehe ich wahrscheinlich zum Sport, aber ansonsten, Einkäufe und so weiter. So,
0: das Übliche. Aber guck mal, da machen Sie schon aber mehr Sport als Philipp und ich heute. Oder hast du Sport im Plan, ausnahmsweise?
3: Auf gar keinen Fall.
0: Ausnahmsweise mal nicht. Ich war Montagabend beim Tennis, da konnte ich meinen rechten Arm den ganzen Tag danach nicht bewegen. Ich lasse es heute auch jetzt mal lieber. Martina.
2: Ja, dann lieber schonen.
0: Ja, genau. Lieber schonen und damit wir uns hier vollkommen konzentrieren können, dass Sie jetzt hier bis zu 250 Euro abräumen hier bei uns.
2: Ja, bin ich gespannt.
0: Jede richtige Antwort gibt 50 Euro. Martina, startklar?
2: Ja.
0: Dann geht es los mit Frage 1. Wie lautet die Abkürzung für das Universitätsklinikum Hamburg-Eppendorf?
2: UKE.
0: Das ist richtig. Frage 2. Zu welchem Stadtteil gehören Axel Springer Platz und Gerhard Hauptmann Platz?
2: Stadtteil Mitte.
0: Die Neustadt wäre es gewesen. Das ist falsch, das macht nichts. Frage 3. Viel Hamburg oder wenig Hamburg? Wie heißt denn der beliebte Podcast hier bei NDR 90,3?
2: Viel Hamburg.
0: Jawohl, das ist richtig. Frage 4. Heute ist Tag des Kaffees. Wo in Hamburg haben wir denn ein riesiges Lager für Rohkaffee?
2: In der Speicherstadt.
3: Ja, das Riesenlager, was wir in Hamburg haben,
0: Riesenlager.
3: Das ist an der Hohe Schar bei der Kattwickbrücke.
0: Ja, das ist er nicht. Aber das macht auch nichts. Ich habe eine Frage, und zwar Frage 5. Wie heißt der Stadtteil, der flächenmäßig der größte in Hamburg ist? Beginnt mit W wie Wuppertal.
2: Wilhelmshaven?
0: Den Stadtteil suchten wir.
2: Wilhelmsburg.
0: Ja, Sie hatten es ja schon fast. Da konnten wir einen kleinen hinterher schieben. Jetzt, so Philipp, dann rechne mal schnell.
3: 3 richtige, da kommen wir auf 150 Euro.
0: Herzlichen Glückwunsch.
2: Ja, sehr schön, ja, freue ich mich.
0: Das hat doch Spaß gemacht mit Ihnen, Martina.
2: Gut.
0: Dann wünschen
2: wir. Hat mir auch Spaß gemacht.
0: Viel Spaß mit dem Geld heute Abend, viel Spaß beim Sport und alles Gute.
2: Ja, super, danke.
0: Tschüss. Und der Jackpot füllt sich.
3: Ja, jetzt haben wir im Jackpot schon wieder 100 Euro liegen. Bedeutet, morgen geht es um bis zu 350 Euro.
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0: Fading Like a Flower. Die größten Hits aller Zeiten spielen wir Ihnen um 8.52 Uhr.
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0: Ach, und so eine Freundschaft fürs Leben, das ist so toll, wenn man das gefunden hat. Ne? So wie Wiebke aus Winterhude.
2: Meine Hamburgerin des Tages ist meine Freundin Kerstin, meine beste Freundin, die ich schon seit 40 Jahren bestimmt kenne. Und sie ist immer für mich da und hat immer ein offenes Ohr und die Freundschaft ist einfach mega. Vielen Dank, Kerstin.
0: Und wie und wo haben Sie sich kennengelernt, Sie beide?
2: Wir kennen uns von der Berufsschule, wo wir zusammen angefangen haben, bei der Deutschen Bundespost zu arbeiten. Und seitdem sind wir eng befreundet und wir machen alles. Wir gehen gerne zusammen auch shoppen, wir gehen gerne ins Kino, wir gehen ins Theater, wir gehen ins Konzert, Stadtparkbühne und machen viele, viele Unternehmungen.
0: So soll es sein. Also Wiebkes Freundin Kerstin heute, unsere Hamburgerin des Tages. Liebe Grüße.
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0: die größten Hits aller Zeiten spielen wir hierbei in der 90,3. Dusty Springfield mit In Private war das und gleich hören wir Nick Kershaw, I Won't Let the Sun Go Down on Me, nach unseren Nachrichten. Da gibt's jetzt alles Aktuelle von Jana Fink.
1: Guten Morgen. Es ist 9 Uhr.
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1: Wasserrohrbrüche in Hamburg sorgen weiter für Behinderungen. Neuer Tankrabatt zeigt in Hamburg erste Wirkung. Martin Hoffmann wird neuer Hauptpastor im Michel. Und das Wetter: Wolken, Sonne, 21 Grad. In Hamburg haben gleich zwei Wasserrohrbrüche für Probleme beim Trinkwasser und im Verkehr gesorgt. Zuerst war eine Leitung am Ohlsdorfer Friedhof geplatzt. Die Fußbüttlerstraße ist seitdem in dem Bereich gesperrt. Das gleiche gilt für eine zerborstene Leitung an der Amsengstraße. Der Schaden an der unterspülten Straße ist wohl so groß, dass sie stadteinwärts ebenfalls gesperrt bleibt. Was das Wasser unter der Amsengstraße und unter der Fußbüttlerstraße genau angerichtet hat, dazu sagt Ole Braukmann von Hamburg Wasser.
3: Ja, das Wichtigste ist, dass wir uns vor Ort einen gesicherten Überblick verschaffen über das Ausmaß der Unterspülung. Und dann werden wir natürlich heute auch schon mit schwerem Gerät anrücken, um den Asphalt aufzunehmen, damit wir dann zu den Schadenstellen uns herunterbuddeln können. Und parallel muss die Planung angeschoben werden, einmal hydraulisch, wie wir während der Arbeiten die Versorgung sicherstellen können. Es läuft ja jetzt aktuell, aber in der Fußbüttler teilweise noch nicht. Und dann auch natürlich, in welchem Umfang wir an unserem Rohrnetz dort Erneuerungen vornehmen können. Das werden so die dringlichsten Aufgaben heute sein.
1: Ole Braukmann von Hamburg Wasser. Und mehr zum Thema finden Sie auch in der NDR Hamburg App. Und die Auswirkungen auf Autofahrer, die hören Sie gleich im Verkehr. Hoffen dagegen können Autofahrer ab heute auf günstigere Preise an den Zapfsäulen. Seit Mitternacht gilt der neue Tankrabatt. Und das heißt, bis Jahresende wird die Energiesteuer auf Sprit gesenkt. Die Verbraucher sollen damit pro Liter Diesel und Benzin um bis zu 17 Cent entlastet werden. Ob und wie das in Hamburg funktioniert, da hat sich unser Reporter Carsten Seekund heute früh mal umgeschaut.
4: Es ist ein Anblick, den Autofahrer lange nicht mehr gesehen haben. Stark reduzierte Preise an den Zapfsäulen und das überall in der Stadt. Besonders stark gefallen sind die Preise da, wo sie zuletzt eher hoch waren, nämlich im Westen der Stadt. Hier zum Beispiel in der Von-Sauer-Straße in Bahrenfeld kostet Superbenzin aktuell 1,99 €. Anderswo schwanken die Preise zwischen 2,06 Euro und 2,17 Euro für den Liter Superbenzin. Das sind im Schnitt etwa 20 Cent weniger als in den Tagen zuvor. Eigentlich gilt der Tankrabatt bei der Lieferung des Sprits und nicht beim Verkauf an der Tankstelle. Das heißt, die Preise dürften aktuell noch gar nicht so stark gesunken sein. Doch wie schon bei den letzten Tankrabatten kommen die Mineralölkonzerne offenbar Kundenerwartungen entgegen.
1: Die Bürgerschaft will ein AfD-Verbot bald prüfen lassen. Im Rathaus haben SPD, Grüne und Linke gestern den gemeinsamen Antrag verabschiedet. AfD und CDU stimmten dagegen. Die CDU befürchtet, dass ein Prüfverfahren die AfD stärken könnte. SPD-Innensenator Andi Grote betonte, Politik müsse aber aktiv werden, wenn Demokratie und Verfassung in Gefahr geraten. Der Michel hat mit Martin Hoffmann einen neuen Hauptpastor. Die Kirchenkreissynode Hamburg-Ost, also das Kirchenparlament, wählte den 58-Jährigen in sein neues Amt. Christian Becker.
5: Erst im dritten Wahlgang erreichte Martin Hoffmann mit 73 Stimmen die notwendige Anzahl für das Amt des neuen Hauptpastors von St. Michaelis. In den zwei Wahlgängen zuvor hat er bereits die meisten Stimmen erhalten, aber nicht die nötige Mindestanzahl an Stimmen. Neben ihm stand auch Pastor Georg Knauer zur Wahl. Martin Hoffmann ist seit 2007 als Pastor in der Christuskirche Othmarschen tätig. Er wuchs in Hamburg auf und absolvierte sein Studium der Theologie an der Uni Hamburg. Er tritt die Nachfolge von Hauptpastor Alexander Röder an, der Ende Januar nach 21 Jahren in den Ruhestand geht. Hoffmann beginnt dann sein neues Amt am 1. März. Der Michel ist eine von 5 Hauptkirchen und eines der bekanntesten Wahrzeichen der Stadt.
1: Kleine Kinder bewegen sich deutlich mehr, als viele Erwachsene vermuten. Eine weltweite Studie zeigt, dass 3- und 4-Jährige im Schnitt ca. 18.000 Schritte am Tag gehen. Allerdings zeigt die Untersuchung auch, dass Kinder in ärmeren Ländern mehr Schritte machen als in reicheren. Und das Gleiche gilt für Landkinder, die sind nämlich aktiver als Stadtkinder. Für die Studie wurden Kinder in mehr als 40 Ländern mehrere Tage lang mit Bewegungssensoren ausgerüstet.
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0: So, ich war ein Landkind und bin jetzt ein Stadterwachsener. Das sagt alles über meine Sportlichkeit aus. Es ist
6: ein Absturz bei der Schrittzahl.
0: Es ist stark bergab gegangen, glaube auch. Gut, so viel dazu. Das Wetter für uns in Hamburg.
6: Ich habe auch nicht so viele Schritte, weil ich so lange Beine habe. Weißt du, ich komme mit einem Schritt komme ich ja 200 Meter weit.
0: Das stimmt.
6: Deswegen habe ich nur weniger.
0: Gut, dass du ein Riese bist. Es ist wirklich großartig. So, jetzt das Wetter. Dann, also.
6: Ja, kommt die Sonne gerade raus.
0: Ja, die lacht auch.
6: Ja, die lacht da auch drüber. Aber da sieht es gerade schön golden aus. Ja. Das sind aber seltene Momente, dass die Sonne mal durchschimmert. Die verschwindet im Laufe des Tages. Am Nachmittag kommt Regen, heute Abend fällt der auch mal kräftig aus. Da sind auch einzelne Gewitter möglich. Also der Oktober, der rauscht mit Wucht durch die Stadt. Aber es bleibt noch mild in Großborstel. Jetzt 15 Grad, wir kommen auf bis zu 21 Grad.
0: Blitzer und Staus aus unserem Verkehrszentrum Roter Baum.
6: So, da schauen wir uns die Lage rund um den Wasserrohrbruch an der Amsingstraße mal zuerst an. Kurz gesagt, es ist überhaupt nicht gut. Da gibt es massive Verzögerungen. Die Amsingstraße ist ja gesperrt im Verlauf bis auf die Willy-Brandt-Straße, stadteinwärts zwischen Billhorner Röhrendamm und Dovenfleet. Drumherum Riesenstaus. Also wenn Sie über A255 oder B75 über die Elbbrücke in die Stadt rein wollen, müssen Sie deutlich mehr als eine Stunde einplanen an Verzögerung. Da ist überall Stau. Auch alle umliegenden Straßen sind da voll. Eifelstraße, Borgfelder Straße, Bürgerweide, Mühlendamm. Überall dort auch lange Staus. Amsingstraße, stadtauswärts an der Stelle des Wasserrohrbruchs, dauert es über 35 Minuten länger. Und dann haben wir auch einen Stau, der übliche, der auf der A24 über den Horner Kreisel durchweg über die Sievikangsallee bis Bürgerweide stockt und staut. Dauert da auch eine Dreiviertelstunde länger. Der zweite Wasserrohrbruch in Ohlsdorf, da haben wir nicht so lange Staus. Da ist die Fuhlsbüttler Straße gesperrt in beiden Richtungen zwischen Rübenkamp und dem grünen Grunde. Stockenden Verkehr gibt es auch im Umfeld, aber nicht so ein Drama wie an den Elbbrücken. Dann die Max-Brauer-Allee noch gesperrt, stadteinwärts. Da läuft ein Feuerwehreinsatz zwischen Holländischer Reihe und Ehrenbergstraße. Und dann haben wir ja auch noch die Autobahnen. Auch da ist es voll auf der A1, vor allem von Bremen in Richtung Hamburg zwischen dem Maschener Kreuz und der Norderelbbrücke. Immer wieder stockender Verkehr auf 5-6 Kilometern, dauert da 20 Minuten länger. In Gegenrichtung Lübeck Richtung Hamburg sind es vor der Norderelbbrücke 3 Kilometer stockender Verkehr. A7, Hannover Richtung Flensburg zwischen Heimfeld und dem Elbtunnel. 7 Kilometer stocken, 20 Minuten Verzögerung. Deswegen auch große Verzögerungen auf den Straßen der Stadt rund um die A7-Anschlussstelle Waltershof. Vor allem von der Köhlbrandbrücke kommend und dann Finkenwerder Straße Richtung A7-Waltershof. Da auch noch deutlich über 20 Minuten plus. Bei Bussen und Bahnen, da läuft es soweit nach Plan, allerdings mit Abstrichen. Die Buslinien sind natürlich von den langen Staus auch betroffen, werden teils umgeleitet wegen der Sperrungen und stehen auch ansonsten im Stau. Aber S- und U-Bahn, damit kommen sie heute gut durch.
0: Wir wünschen viel Geduld und gute Fahrt heute.
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0: Mit Philipp von Kageneck.
6: Guten Morgen.
0: Ich bin Nicole Steins und das sind die größten Hits aller Zeiten für Sie. Nick Kershaw jetzt und I won't let the sun go down on me hier bei NDR 90,3. Wir

0: Feeling hier bei NDR 90,3. Ist gutes Feeling hier heute Morgen. Alle Spediteure und Handwerksbetriebe und auch wir normalen Autofahrerinnen und Autofahrer können seit Mitternacht erstmal aufatmen, denn der Tankrabatt ist wieder zurück. Unser NDR 90,3 Stadtreporter Carsten Seekund ist den ganzen Morgen schon fast überall in Hamburg unterwegs. Guckt ganz genau auf die Zapfsäulen. Werden die 17 Cent pro Liter für Diesel und Benzin denn an den Tankstellen in Wilhelmsburg, Billstedt oder auch Stellingen komplett weitergegeben? Carsten, du warst heute Morgen schon im Westen.
1: Richtig.
0: Da war es günstiger. Super lag da so bei um und bei 1,99 Euro. Wo bist du denn jetzt?
1: Wir sind in den Norden weitergefahren mit unserem Ü-Wagen und sind durch Langhorn gefahren. 2,13 habe ich hier gesehen. Immer super E5, 2,15, 2,11. Also nicht ganz so günstig wie an dieser wahnsinnsgünstigen Tankstelle vorhin in Bahrenfeld mit 1,99,9. Aber hier auch 2,10 Euro zum Beispiel an einer Jet-Tankstelle. Das freut schon viele Autofahrerinnen und Autofahrer.
2: Ja, an dieser Tankstelle ist ja viel günstiger als an den anderen Tankstellen. Ich finde das ganz klasse. Ich habe mich gefreut eben. Ich habe zwar noch halb voll, aber ich habe gleich erstmal getankt wieder.
3: Das hat mich echt gewundert.
4: Ich finde sie erstaunlich günstiger. Ich hätte es nicht erwartet.
5: Ja, deswegen bin ich hier. Bei uns ist noch 2,21 in Buchholz. Also von daher rede ich da noch nicht drüber.
1: Also man muss schon ganz genau gucken, hinschauen, vergleichen. Aber wer Tankfuchs ist, der kann heute sein Schnäppchen machen. Die Tankstellenpreise sinken auf jeden Fall deutlich, Nicole.
0: Wunderbar. Dankeschön nochmal. Carsten Seekund und auf dem Weg an die Zapfsäule singen wir heute im Chor.

0: Na, da fängt der neue Monat doch ganz entspannt an hier, Lionel Richie, am 1. Oktober. Und hello bei NDR 90,3, 7 Minuten vor halb 10. Sag mal, und übermorgen, da war doch was.
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0: Matthew Wilder und Break My Stride.
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0: Thorn in My Side gibt's gleich von den Eurythmics nach unseren Nachrichten auf Platt. Und die hören Sie jetzt von Jürgen Fitschen.
3: Moin, die Glocke ist habe ich drei.
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0: Dankeschön, Jürgen. So, und möchtest du dann noch ein bisschen über Blitzer und Staus aus unserem Verkehrszentrum Roterbaum referieren?
4: Ja, da kann ich jetzt mal Tiefluft holen, denn die Situation rund um die Elbbrücken, die bleibt ausgesprochen angespannt. Die Amsingstraße nach dem Wasserrohrbruch ja nach wie vor gesperrt stadteinwärts bis in den Verlauf Willy-Brandt-Straße hinein zwischen Billhorner Röhrendamm und Dovenfleet. Da ist im großen Umkreis geht da wenig. Zumindest wenn Sie mit dem Auto unterwegs sind oder auch mit den Bussen, die stehen dann natürlich auch im Stau. Außerdem ja auch gesperrt der Schulzweg zwischen Amsingstraße und Hühnerposten und die Spaldingstraße zwischen Nagelsweg und Amsingstraße. Wenn Sie über B75 oder A255 stadteinwärts fahren, über Elbbrücken, Bellauner Brückenstraße, Heidenkampsweg bis Wallstraße, 1,5 Stunden Verzögerung, alle Straßen dort voll, Eiferstraße, Borgfelder Straße, Bürgerweide, Mühlendamm, Da kommen auch 20 Minuten drauf pro Straße. Amsingstraße stadtauswärts mehr als 30 Minuten Verzögerung. Und von der Sievekingsallee bis zur Bürgerweide dauert es auch eine halbe Stunde länger. In der Route wahrscheinlich die S-Bahn aktuell die beste Möglichkeit, in die Stadt zu kommen. Die Busse stehen da auch im Stau. Wir hatten Busfahrer Andi, der die 12 fährt. Da sagt die Hochbahn inzwischen auch, die Linie 12 fährt unregelmäßig, zurückhaltend formuliert. Da kann man halt jetzt nicht viel machen, wenn man einen Bus fährt. Da steht man auch im Stau. So, dann hatten wir den zweiten Wasserrohrbruch in Ohlsdorf, die Fuhlsbüttler Straße in beiden Richtungen dicht zwischen Rübenkamp und dem Grünen Grunde. Da immerhin keine ganz so langen Staus. Die A7, die ist auch sehr voll, Hannover Richtung Flensburg. Zwischen Heimfeld und dem Elbtunnel stockt es 7 Kilometer, eine knappe halbe Stunde dauert es länger. Und da haben wir jetzt dann auch einen Stau im Hafen, vom Veddeler Damm über Rossdamm, über Kühlbrandbrücke bis zur A7 Anschlussstelle Waltershof. Staut's auch, dauert 45 Minuten länger.
0: Gute und sichere Fahrt und viel Geduld heute.
5: Guten Morgen.
0: Mit Philipp von Kageneck.
4: Hallo, guten Morgen.
0: Ich bin Nicole Steins und jetzt brauchen wir erstmal die größten Hits aller Zeiten. Gibt es von den Eurythmics und Thorn in My Side. Schönen Donnerstag.

0: wäre ganz schön für heute Abend. NDR 90,3 ist hier um 9.41 Uhr, denn es steht an, das nächste Länderspiel in der Nations League für Neubundestrainer Jürgen Klopp heute Abend gegen Serbien. Ohne Nico Schlotterbeck in der Abwehr. Der ist nämlich gestern im Training umgeknickt und musste verletzt vom Platz. Mal gucken, wie sie da die Mannschaft hinten organisieren. Dann vielleicht kann ja ein Hamburger helfen, den viele gar nicht so auf dem Schirm hatten vorher. Und ich meine jetzt nicht, Philipp, ich meine nicht Jonathan Tah aus Altona oder Joscha Wagnumann aus Poppenbüttel, sondern Vitali Janelt.
1: Ja, also das ist ein Name, Vitali Janelt. Der ist jetzt an mir ehrlich gesagt immer so ein Stück weit vorbeigegangen, obwohl er ja in Hamburg geboren ist und auch schon 28 Jahre alt ist. Aber ich glaube, das geht wahrscheinlich einigen so.
0: Ja, damit ist er auf alle Fälle von den Neuen, die Jürgen Klopp gerade alle so durchprobiert, auch der Älteste, hat aber vor allem auch viel Erfahrung. Er hat in seiner Jugend beim HSV gespielt, ist aktuell in England mit dem FC Bradford bei Heathrow Stammspieler in der Premier League. Schon seit 6 Jahren spielt er da und wohnt dementsprechend in London. Warum kommt er denn als jetzt erst ins Aufgebot? Also wieso haben denn Nagelsmann und Co. ihn vorher übersehen?
2: Jeder Bundestrainer hat seine eigene Entscheidung, eigene Meinung. Der eine mag den, der andere mag den nicht. Deswegen bin ich da nie irgendwie jemanden böse oder sonstiges.
1: Ja, aber wer weiß, ob wir Vitali Janelt vielleicht sogar irgendwann mal wieder beim HSV sehen, klingt ein bisschen so.
2: Ich liebe Hamburg. Nach meiner Karriere werde ich auf jeden Fall definitiv da wohnen. Kann mich mit London aber sehr zufrieden geben. Sag niemals nie, aktuell nicht. Aber wenn ich vielleicht ein bisschen älter bin nochmal, wenn es den Umständen entspricht, bei HSV wäre es, glaube ich, nicht verkehrt.
1: Na guck, jo. Wenn sie ja heute Abend spielt, erkennen können sie ihn unter anderem an einem, na ich sag mal vorsichtig, halbherzigen Schnäuzer im Gesicht.
0: Jetzt bin ich aber gespannt. Den google ich vorher nochmal, wie aussieht, damit wir ihn erkennen. Mal gucken, ob Jürgen Klopp ihn dann auch spielen lässt. Unseren Hamburger Vitali Janelt heute Abend. Deutschland gegen Serbien sehen Sie live im ZDF. Anstoß ist um 20.45 Uhr. Und hier sind die Bee Gees mit To Love Someone.

0: Kylie Minogue, The Locomotion hier bei uns bei NDR 90,3 mit Nicole Steins um 10 Minuten vor 10. Gleich Maren Bockhold hier für Sie und vorher
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0: Hanseatic Help haben wir in Hamburg ja schon längst ins Herz geschlossen. 4 Jahre lang konnten sich Bedürftige direkt an der Binnenalster am Ballindamm Kleidung aussuchen, also mitten in der City. Das war möglich, weil Hapag-Lloyd den Raum mietfrei überlassen hat. Da muss jetzt renoviert werden, deshalb ist Hanseatic Help umgezogen und heute ist schon Eröffnung der neuen Ausgabestelle, aber eben nicht mehr an der Alster, sondern im Elbe-Einkaufszentrum in Ostdorf. Da können Sie dann ab sofort Ihre ausgemusterten Jacken, Schuhe und Hosen abgeben, wenn die im guten Zustand sind. Und allein am Ballindamm wurden in den letzten 4 Jahren 42.000 Menschen mit Kleidung versorgt. Ab sofort das Ganze jetzt in Ostdorf. Wir wünschen einen guten Start im EEZ für Hanseatic Help.
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1: Gleich Elton John mit Nikita vor die Nachrichten und die hat Jana Fink für Sie.
2: Guten Tag. Es ist 10 Uhr.
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2: Hamburg Wasser schließt Sabotage nach Rohrbrüchen aus. Neuer Tankrabatt zeigt in Hamburg erste Wirkung. Hafen Hamburg bekommt neuen Standort für Logistik und Produktion. Und das Wetter, Wolken, Sonne, 21 Grad. Zwei Wasserrohrbrüche, einer in Ohlsdorf, einer in der Amsenkstraße. Die haben nicht nur Probleme beim Trinkwasser und im Verkehr ausgelöst, sondern werfen auch Fragen nach dem Warum auf. Die Ursache ist zwar noch nicht abschließend geklärt, Sabotage schließt Hamburg Wasser inzwischen aus. Und auch einen Zusammenhang der beiden Rohrbrüche soll es nicht geben. Was die Wassermassen an der Amsenkstraße und an der Fußbüttlerstraße genau angerichtet haben, dazu sagt Ole Braukmann von Hamburg Wasser.
3: Ja, das Wichtigste ist, dass wir uns vor Ort einen gesicherten Überblick verschaffen über das Ausmaß der Unterspülung. Und dann werden wir natürlich heute auch schon mit schwerem Gerät anrücken, um den Asphalt aufzunehmen, damit wir dann zu den Schadenstellen uns herunterbuddeln können. Und parallel muss die Planung angeschoben werden, einmal hydraulisch, wie wir während der Arbeiten die Versorgung sicherstellen können. Es läuft ja jetzt aktuell, aber in der Fußbüttler teilweise noch nicht. Und dann auch natürlich, in welchem Umfang wir an unserem Rohrnetz dort Erneuerungen vornehmen können. Das werden so die dringlichsten Aufgaben heute sein.
2: Ole Braukmann von Hamburg Wasser. Und mehr zum PD-Thema finden Sie auch in der NDR Hamburg App. Hoffen dagegen können Autofahrer ab heute auf günstigere Preise an den Zapfsäulen. Seit Mitternacht gilt der neue Tankrabatt. Heißt, bis Jahresende wird die Energiesteuer auf Sprit gesenkt. Die Verbraucher sollen damit pro Liter Diesel und Benzin um 17 Cent entlastet werden. Ob und wie das in Hamburg funktioniert, da hat sich unser Reporter Carsten Seekund heute früh mal umgeschaut.
4: Es ist ein Anblick, den Autofahrer lange nicht mehr gesehen haben. Stark reduzierte Preise an den Zapfsäulen und das überall in der Stadt. Besonders stark gefallen sind die Preise da, wo sie zuletzt eher hoch waren, nämlich im Westen der Stadt. Hier zum Beispiel in der Von-Sauer-Straße in Bahrenfeld kostet Superbenzin aktuell 1,99 €. Anderswo schwanken die Preise zwischen 2,06 € und 2,17 € für den Liter Superbenzin. Das sind im Schnitt etwa 20 Cent weniger als in den Tagen zuvor. Eigentlich gilt der Tankrabatt bei der Lieferung des Sprits und nicht beim Verkauf an der Tankstelle. Das heißt, die Preise dürften aktuell noch gar nicht so stark gesunken sein. Doch wie schon bei den letzten Tankrabatten kommen die Mineralölkonzerne offenbar Kundenerwartungen entgegen.
2: Und nicht nur der Tankrabatt ist in Kraft getreten. Mit dem 1. Oktober ändern sich noch andere Dinge. Unter anderem können Führungszeugnisse jetzt online beantragt werden. Für Hecken und Büsche im Garten endet außerdem die Schonzeit. Ab heute dürfen die wieder radikal gestutzt oder entfernt werden. Und ab Mitte Oktober gilt dann an allen Bahnhöfen in Deutschland ein Alkoholverbot. Zum Hamburger Hafen. In Harburg hat der Umbau eines rund 117.000 Quadratmeter großen Industrieareals begonnen. Mit Triport Hamburg soll ein neuer Standort für Logistik und Produktion entstehen. Andreas Hohn.
5: Auf dem Gelände einer ehemaligen Speiseölraffinerie an der Seehafenstraße laufen seit August die Abrissarbeiten. Im kommenden Frühjahr ist dann Spatenstich. Das Besondere, hier wird nicht auf der grünen Wiese gebaut, sondern die Investoren nutzen ein bestehendes Industrieareal. Das Projekt Triport Hamburg umfasst insgesamt 77.000 Quadratmeter Mietfläche, verteilt auf drei Gebäude. Mehr als die Hälfte soll bereits vermietet sein, meist als Lagerfläche. Die teilbaren Hallenflächen sollen individuell genutzt werden, von Lagerung und Distribution bis zu Umschlag, Montage und Produktion. Neben einer eigenen Gleisanbindung bietet das Areal einen direkten Zugang zur Elbe mit eigenem Schiffsanleger mit Umschlagsplattform für See- und Binnenschiffe. Im ersten Halbjahr 2028 soll das Projekt fertig sein.
2: Der Klimawandel bringt die Gletscher in den Alpen in Gefahr. Davor warnen Experten eines Forschungsnetzwerks. In den Schweizer Alpen ist das Eisvolumen demnach in diesem Jahr um mehr als 5% geschmolzen. Auch in Österreich und Deutschland rechnen Forscher mit einem ähnlichen Rückgang. Als Grund dafür nennen sie vor allem die Erderwärmung.
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1: Ich bin nach wie vor wettertechnisch zufrieden. Philipp von Kageneck.
6: Ja, warte ab. Also jetzt haben wir noch die schönste Phase des Tages. Der Himmel auch mal hellgrau. Vielleicht mit Glück mal ein, zwei Sonnenstrahlen, die durchkommen. Aber das wird schwinden, das mit der Sonne. Es ist dann ab dem Mittag dick bewölkt. Nachmittags kommt Schauerregen. Der kann am Abend auch mal richtig kräftig ausfallen. Auch einzelne Gewitter sind möglich. Aber die Temperaturen sind in Ordnung. In Altona Nord im Moment 15 Grad. Wir kommen auf bis zu 21 Grad. Der Regen, der wird dann über Nacht abregnen. Morgen früh zieht er ab Richtung Ostsee. Danach ist es trocken und da kommt im Laufe des Tages auch wieder die Sonne mit ins Spiel bei bis zu 20 Grad.
1: Läuft. Blitze und Staus aus dem Verkehrszentrum Roter Baum.
6: Da läuft so gar nicht. Nein, der Wasserrohrbruch. Also wir haben ja zwei. Einen in Ohlsdorf, da ist die Fußbüttler Straße gesperrt in beiden Richtungen zwischen Rübenkamp und im Grünen Grunde. Da ist jetzt nicht so wahnsinnig viel los an Staus im Umfeld. Aber dann haben wir ja noch die Amsingstraße, die ist gesperrt nach dem großen Wasserrohrbruch bis zur Willy-Brandt-Straße zwischen Billauner Röhrendamm und Dovenfleet. Und das führt zu massiven Staus in einem großen Umkreis. Wenn Sie über B75 oder A255 in die Stadt fahren wollen mit dem Auto, über die Elbbrücken, Billauner Brückenstraße, Heidenkampfsweg bis Wallstraße dauert es da so 1,5 Stunden länger, immer noch. Auch Stau haben wir auf der Eifelstraße, Borgfelder Straße, Bürgerweide, Mühlendamm, Sechslingspforte. Überall dort gibt es lange Staus. Und auch stadtauswärts dauert es schon länger. Amsingstraße in Richtung der Elbbrücken mehr als eine halbe Stunde plus und auf dem Heidenkampfsweg fast eine Dreiviertelstunde Verzögerung. Und wenn wir auf die Autobahnen gucken, die A7 ist voll, Hannover Richtung Flensburg, zwischen Heimfeld und dem Elbtunnel 7 Kilometer stockender Verkehr, 25 Minuten plus. Und dann haben wir auch im Hafen einen langen Stau. Das geht los am Vetteler Damm über Rossdamm, Kühlbrandbrücke bis zur A7 an zur Stelle. Waltershof dauert es auch eine Dreiviertelstunde länger. Viel los auch auf der A1 in beiden Richtungen rund um die Norderelbbrücke. 5 Kilometer stockenden Verkehr und vor allem von Bremen Richtung Hamburg dauert es da auch mehr als 20 Minuten länger. Also, wenn Sie von Süden in die Stadt rein wollen, in Richtung City, am besten die S-Bahn nehmen, denn
1: Glück
6: die
1: auf. Ja.
6: Fährt den ganzen Morgen schon relativ reibungslos. Viele Buslinien sind auch verkürzt worden, werden umgeleitet, kommen unregelmäßig. Das sind all die Linien, die irgendwann im Verlauf des Linienfahrplans eben dieses Stau-Epizentrum tangieren. Die stehen da natürlich auch im Stau.
1: Alles schiete deine Emma.
6: Ja.
1: Gute und sichere Fahrt.
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1: 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Möchtest du einen Kaffee, mein Herz?
6: Ja, gerne.
1: So, da, ne, da sind die Kommunikation ganz einlinig und die Probleme können ab jetzt beginnen.
6: Ja.
1: Weil heute ist tatsächlich Tag des Kaffees und dann gibt es ja so Typen, die ja nichts anderes trägen als eine Siebträgermaschine, die so viel kostet wie ein Kleinwagen oder aus so einer Pumpe, dem ist das Shit egal. Wie bist du drauf in Sachen Kaffee?
6: Anspruchslos, Kaffee ist in Ordnung. Also natürlich habe ich gerne so einen frisch gemachten aus dem Automaten oder der Siebträgermaschine, aber du kannst mir auch einen Filterkaffee aus der Pumpdose hinstellen.
1: Ja, selbst bei Filterkaffee hört es bei mir schon auf, aber sollten Sie so ein klarer Kaffeetyp sein, bin ich natürlich neugierig wie eine Katze. Das ist Elton John. Ich bin Maren Bockholt.

Nein, die größten Hits aller Zeiten gibt's hier bei uns bei in der 90,3. Wir sind Hamburg und sollten Sie noch nicht wach sein. Hallo, heute am Tag des Cafés. Also das ist selbstverständlich.

0: selbstverständlich ein Anlass zum Feiern, das steht außer Frage. Darauf ein Tässchen Espresso oder vielleicht auch... Ach, der ist schon kalt. Mist. Wie machen Sie es? Es gibt ja Leute, für die ist die Zubereitung von Kaffee ja mehr oder weniger Religion. Bei anderen gilt Hauptsache viel schon aus der Pumpkanne. Wie ist es denn bei Ihnen? Tina schreibt gerade, die ist mit dem Wohnmobil gerade unterwegs und solange Sie im Wohnmobil sind, brühen Sie den Kaffee mit Hand auf. So lecker. Sie waren auch gerade in Schweden an der kleinen, privaten, deutsch geführten Kaffeerösterei. Wir bekamen von der Bohne bis zur Tasse eine private Führung. Ich sag dir, danach trinkst du keinen Billigkaffee mehr. Ich kann mir kaum etwas vorstellen, was mich so anstrengen würde als eine Kaffeeführung. Aber gut, Horst schreibt, er ist da ganz simpel, Filterkaffee fertig. Martina, wie machen Sie es?
1: Ich muss sagen, ich habe eine Kapselmaschine und ja, weil ich alleine bin, koche ich mir alleine keinen Filterkaffee. Also da mache ich wirklich diese, ja.
0: Da machen Sie kein großes Gewese im Kaffee?
1: Kein großes Gewese, aber ich trinke schon morgens meinen allerersten Kaffee im Bett. Also das ist schon so ein Ritual.
0: Oh, das finde ich sehr gemütlich. Bevor irgendwas losgeht, machen Sie sich einen Kaffee?
1: Genau, da mache ich mir einen Kaffee. Die Maschine steht hier im Schlafzimmer und dann...
0: Sie ja. haben eine Kaffeemaschine im Schlafzimmer?
1: Ja.
0: Okay, das nenne ich schlau. Also heute ist Ihr Tag, Tag des Kaffees.
1: Genau.

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0: Für Sie und mich ist vielleicht einfach nur Donnerstag, der 1. Oktober, ein neuer Monat. Alles richtig, aber heute ist tatsächlich auch Tag des Kaffees. Und da gibt es die Gourmets, die sagen, sie wollen ihren Flat White nur in einer vorgewärmten Tasse. Und dann gibt es die, die sagen, ich will einfach nur einen Kaffee. Egal, Pitti.
1: Hier ist die Pitti. Ja. Zum Thema Kaffee halt nur eins zu sagen. Die Sache, die ist ganz, ganz einfach. Kaffee unser. Der du bist in der Tasse. Geheiligt werde deine Bohne, dein Röstgrad komme, dein Aufwecken geschehe, wie am Morgen, so auch auf der Arbeit.
0: Ich liebe alles daran. Dankeschön, Pitti. Joachim schreibt gerade, er findet es am schönsten, beim Duschen morgens seinen ersten Becher Kaffee zu trinken. Also ihr seid auch verrückt. Wie ist bei Ihnen, Jens, in Sachen Kaffee?
2: Ich gehöre einfach zu denen, die Kaffee trinken, wenn sie Lust haben. Und ich bin da voll der Banause. Wir nehmen nämlich Kaffeepads.
0: Kaffeepads, okay. Alles klar.
2: Ja, geht am schnellsten.
0: Zu Hause auch oder nur im Büro?
2: Nee, also hier im Büro, ich bin gerade dabei, mir einen Kaffee einzuschenken. Das ist ganz witzig. Also hier kochen die tatsächlich so richtigen Kaffee, aber zu Hause nur mit Pads.
0: Und was ist richtiger Kaffee?
2: Da hier so eine große Kaffeemaschine, so mit Filter und Kaffee rein und also so ein Gedöns, ne?
0: Ja, Gedöns. Also Pet ja, Gedöns nein.
2: Naja, gut, Hauptsache es ist heiß und braun, ne?
0: Hauptsache es ist heiß und braun. Das ist eine sehr schöne, sehr schlichte, aber eine sehr wahre Art, das Thema Kaffee zusammenzufassen.

0: halb elf. Zeit fürs Wetter und das hat Philipp von Gaganek für Sie.
1: Ja, die Wolken sind ja schon sehr präsent den ganzen Morgen und werden tatsächlich noch dichter jetzt im Laufe des Mittags und Nachmittags. Die Sonne werden wir da kaum noch sehen und da kommt am Nachmittag dann ein Schauerregen in die Stadt gezogen. Heute Abend kann der auch mal so richtig kräftig ausfallen. Da sind auch einzelne Gewitter möglich. Aktuell immerhin milde Temperaturen in Othmarschen. 15 Grad und es werden heute bis zu 21 Grad. Der Regen, der wird dann auch über Nacht sich austoben über der Stadt, aber morgen früh abziehen Richtung Ostsee. Danach ist es dann ein trockener Tag und da kommt dann auch wieder die Sonne durch. Bei bis zu 20 Grad morgen.
0: Ehe du mit dem Verkehr anfängst, ich denke, der Wasserrohrbruch wird eine Rolle spielen.
1: Könnte sein.
0: Ich tease mal kurz was an. Ich erzähle gleich eine Geschichte. Darin kommt ein Zahnarzt vor, der laut Oh Scheiße schreit und ich war live dabei. So, jetzt Blitzer und Staus aus dem Verkehrszentrum Rotenbaum.
1: Jetzt werde ich mich so kurz wie möglich halten, weil ich möchte diese Geschichte hören. Also, wir haben gestern zwei große Wasserrohrbrüche gehabt und das sorgt für Verkehrsbehinderungen. In Ohlsdorf, da geht's noch. Die Fußbüttler Straße gesperrt zwischen Rübenkamp und dem Grünen Grunde. Da keine großen Staus. Aber der zweite, die Amsingstraße, die ist nämlich gesperrt bis zur Willy-Brandt-Straße stadteinwärts zwischen Bellhorner Röhrendamm und Dovenfleet. So, da haben wir vor den Elbbrücken, auf den Elbbrücken und dahinter lange Staus, wenn Sie da über B75 oder A255 reinkommen, weit über eine Stunde Verzögerung. Dann Staus auf Eifelstraße, Borgfelder Straße, Bürgerweide, Mühlendamm und auch stadtauswärts Amsingstraße und Heidenkampsweg komplett dicht. Da kommen auch 35, 40 Minuten drauf. Und auf der A7 Hannover Richtung Flensburg stockt es zwischen Heimfeld und dem Elbtunnel 7 Kilometer. 20 Minuten dauert es länger. Da haben wir im Hafen deswegen auch lange Staus. Veddlerdamm, Rossdamm und Kühlbrandbrücke bis zur A7 Anschlussstelle Waltershof auch deutlich über 30 Minuten plus. Verzögerungen auch auf der A1 in beiden Richtungen. 5 Kilometer stockend rund um die Norderelbbrücke dauert auch 15 bis 20 Minuten länger. Wo es übrigens heute läuft, U- und S-Bahn, die fahren unterirdisch und haben mit den ganzen Staus da oben nichts zu tun. Buslinien werden umgeleitet, verkürzt, stehen auch im Stau und fahren unregelmäßig.
0: Gute und sichere Fahrt und wir meinen das nicht ironisch.
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0: So, jetzt zu der Geschichte,
1: ja, bitte.
0: Dem der Zahnarzt Scheiße schrie. Genau das schrie er. Und zwar nicht zu leise. Also ich war gestern beim Zahnarzt. Längere Geschichte. Es dauerte eine gute Stunde. So, dann geht plötzlich die Tür auf. Die Arzthelferin kommt rein und ich höre so. Und darauf schrie mein Zahnarzt laut, ich sag's nicht zum dritten Mal, ach, oh Scheiße, schrie er. Warum? Das Wasser war aus.
1: Ah.
0: Und ich lag dann auch auf diesem bescheuerten Stuhl. Und man wird ja immer so gespürt.
1: Ja.
0: Echt. Ich war allerdings die letzte Patientin, hatte noch so ein bisschen Wasser im Tank und danach musste alle nach Hause schicken.
1: Weil ja viele Stadtteile kein Wasserdruck hatten.
0: Kein Wasser, kein Zahnarzt.
1: Und was haben Sie genommen? Haben Sie mit Kaffee gespült?
0: Nee. Vaya con Dios. 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Wir sind Hamburg, ich bin Maren Bockhold. Schön, dass wir zusammen sind.

0: Schnitz aller Zeiten gibt es hier bei uns bei in der 90,3. Und wir haben hier ganz besondere Männer am Start. Andreas Wurm, lieber in der 90,3 Kollege, ist nämlich heute unser Mann in München beim Nations League Spiel Deutschland-Serbien. Weil, Andreas Wurm, du heute Abend der Stadionsprecher bist, ne?
1: Das ist völlig korrekt, ja. Ich darf am Spielfeldrand für die Mannschaft rufen.
0: Das sagst du so bescheiden. Sag mal, konntest du deine Fühler schon mal in Richtung Mannschaft so ausstrecken? Welche Vibes haben deine Antennen aufgenommen?
1: Naja, es ist schon so, dass in der Mannschaft eine große Anspannung herrscht. Aber nicht Anspannung im Sinne von Leistungsdruck, sondern von Vorfreude, weil ja wirklich 9 Spieler in diesem Aufgebot stehen, die noch nie in der A-Mannschaft, wie wir sagen, in der ersten Mannschaft gestanden haben und noch nie ein Länderspiel bestritten haben. Das ist schon eine große Aufregung, denn die werden heute ihren ersten Einsatz bekommen.
0: Kennst du die ganzen Namen schon von den jungen Spielern?
1: Ehrlicherweise war das die Aufgabe im Vorfeld, denn nein, ich wusste, natürlich sind mir die Namen schon mal begegnet, aber die Gesichter dazu und wie man sie wirklich korrekt ausspricht, und das war schon eine Herausforderung, muss man ehrlich sagen. Die etablierten Namen kennt natürlich jeder, aber jetzt hat die Mannschaft ein ganz neues Gesicht und an die Gesichter muss man sich ehrlicherweise erstmal gewöhnen.
0: Klar, das muss man sich als Stadionsprecher erstmal drauf schaffen, aber ich weiß, das hast du drauf. So, ein Sieg gegen Serbien täte uns allen ganz gut. Jürgen Klopp vor allen Dingen, was meinst du denn?
1: Absolut. Wir brauchen auch ehrlicherweise diesen Sieg. Es gibt ja leider keine Freundschaftsspiele, also keine Testspiele mehr. Und das, was Jürgen Klopp da jetzt macht, ist natürlich eine sehr mutige Angelegenheit, so viele junge, neue Spieler zu bringen. Aber es ist de facto ein Pflichtspiel. Wenn wir uns da jetzt schlecht anstellen, insgesamt in dieser Nations League, sind wir in einem schlechten Lostopf dann für die Qualifikation für die Europameisterschaft. Das bedeutet, wir müssten schon abliefern und ein Sieg würde insgesamt ganz gut tun. Denn Jürgen Klopp soll bitte nicht als der Trainer in die Annalen eingehen, der den schlechtesten Start als Bundestrainer hatte. Und das wäre dann so. Das wäre ein bisschen blöd.
0: Ich hätte ja gern gewusst, welchen Pullover Kloppi heute Abend tragen wird. Den würde ich mir schon mal in den Warenkorb legen. Weißt du, dass der Pulli, den er beim Spiel gegen Griechenland anhatte, der wird mittlerweile bei Kleinanzeigen für hohe dreistellige Beträge gehandelt?
1: Das ist doch alles verrückt, oder? Aber Kloppo ist eben eine Kultfigur. Und ich sag dir etwas, sobald ich ihn nachher sehe, sobald er da ist, kann ich dir es verraten. Und dann bist du vielleicht einer der Ersten, die bei Kleinanzeigen gleich mit dabei sein kann.
0: Das ist der Plan.

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2: Mit Eva Langner. Es riecht nach Herbst, denke ich, als ich von der Kirche zum Gemeindehaus hinüberlaufe. Zwischen den großen Eichen rennen die Eichhörnchen flink hin und her. Sie wissen es längst, der Sommer ist vorüber. Wer jetzt nicht anfängt zu ernten und zu sammeln, steht im Winter mit leerem Magen da. Bis zu 10.000 Nüsse, Samen und Früchte versteckt ein Eichhörnchen an den unterschiedlichsten Stellen. Ich staune über die fleißigen Tiere und frage mich, ob wir Menschen Vergleichbares leisten? Eigentlich ja, denke ich. Die einen legen Vorräte an. Wie früher wecken sie ein und füllen die Vorratskammer. Mit Pflaumen, Birnen, Bohnen. Die anderen sammeln Bücher, Fotos, Rezepte, kleine Porzellanfiguren. Wenn dann die einen den anderen begegnen, können alle davon zehren. Von Kompott und Geschichten, von Kuchen und Gedichten, von Erinnerungen und Träumen. Schön ist das, denke ich, und atme eine große Portion Herbstluft ein. Wir Menschen spüren wie die Eichhörnchen den Herbst herannahen. Wir sammeln und ernten ein Leben lang für die Winter unseres Lebens. An diesem Wochenende feiern wir das Erntedankfest. In vielen Kirchen werden Kürbisse, Kartoffeln, Äpfel, Trauben, Brot und mehr zu einem bunten Gabentisch aufgebaut. Schön sieht das aus und zeigt mir, was sonst so selbstverständlich geworden ist. Wir danken Gott für das, was Körper und Seele nährt. Bei uns in Sinsdorf werden wir auch gemeinsam essen. Kein großes Festmahl und doch so, wie der Liedermacher Gerhard Schöne ein Festmahl beschreibt. Jeder bringt etwas ein, jeder bringt etwas mit, ein Törtchen, ein Wörtchen, ein Lied. Ich freue mich schon auf die Begegnungen an diesem Tag und bin gespannt, was wir miteinander teilen. Ganz sicher werden wir satt und unsere Herzen warm, während draußen die Eichhörnchen unermüdlich von Eiche zu Eiche hüpfen und Gott über uns allen wacht.
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1: Rod Stewart, Baby Jane gibt's gleich vor den Nachrichten und die hat Jana Fink für Sie.
2: Guten Tag, es ist 11 Uhr.
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2: Bunter Steuerzahler wirft Hamburg mangelnde Projektplanung vor. Hamburg Wasser schließt Sabotage nach Rohrbrüchen aus. Neuer Tankrabatt der Bundesregierung zeigt erste Wirkung. Und das Wetter, Wolken, Sonne, 21 Grad. Hamburg ist im Schwarzbuch des Bundes der Steuerzahler mit so vielen Einträgen wie nie vertreten. Das geht aus dem heute erschienenen Schwarzbuch hervor. Der Steuerzahlerbund kritisiert insbesondere mangelnde Kostenkontrolle bei städtischen Bauprojekten in Hamburg. Benedikt Barthe.
3: Im bundesweiten Schwarzbuch stehen gleich 10 Beispiele aus Hamburg für Projekte, bei denen aus Sicht des Steuerzahlerbunds die Kosten aus dem Ruder gelaufen sind. Da wäre die viel kritisierte Recyclinganlage der Stadtreinigung am Volkspark. Mehr als dreimal so viel wie ursprünglich geplant könnte sie kosten, rund 780 Millionen Euro. Auch der Oberhafentunnel für Fußgänger in der Hafen City wird genannt. Mit knapp 28 Millionen Euro könnte er fast doppelt so teuer wie geplant werden. Der Verband fordert, die Stadt müsse besser planen und sich genauer auf die Finger schauen lassen.
2: Die Wasserrohrbrüche in Ohlsdorf und speziell in der Ansingstraße haben heute Morgen Chaos im Berufsverkehr ausgelöst. Vor allem rund um die Elbbrücken gab und gibt es kilometerlange Staus. Behinderungen wird es vermutlich noch in den kommenden Tagen geben. Während der Reparaturarbeiten bleiben die Ansingstraße und Teile der Fußbüttlerstraße gesperrt. Der Grund für die Störung ist zwar noch nicht abschließend geklärt, Sabotage schließt Hamburg Wasser inzwischen aber aus. Und auch einen Zusammenhang der beiden Rohrbrüche soll es nicht geben. Mehr zum Thema finden Sie auch in der NDR Hamburg App und die Auswirkungen auf Autofahrer hören Sie gleich im Verkehr. Der neue Tankrabatt soll Autofahrer in Deutschland deutlich entlasten. Und tatsächlich hat die Maßnahme der Regierung in Hamburg und bundesweit zu sinkenden Preisen bei Benzin und Diesel geführt. Seit Mitternacht gibt es für Sprit einen Steuernachlass von knapp 17 Cent pro Liter. Christiane Rüther.
4: Die stärkste Bewegung gab es laut Online-Portalen beim Diesel. Der Preis für einen Liter lag heute früh im Schnitt um 15 Cent niedriger als gestern. Aber auch Superbenzin war deutlich billiger. Die Sorte E10 war vielerorts sogar für weniger als 2 Euro pro Liter zu haben. Hier gab es allerdings starke regionale Unterschiede. In München, Stuttgart und Leipzig wurde die 2-Euro-Marke an sehr vielen Tankstellen unterschritten. In Hamburg nur an wenigen, in Köln an gar keinen. Insgesamt wird sich erst noch zeigen, wie umfänglich der Tankrabatt an die Kunden weitergegeben wird. Von Wirtschaftsforschern kommt Kritik an der Steuersenkung. Laut IFO-Institut bewirkt der Tankrabatt eine Umverteilung zugunsten von Vielfahrern mit großen Autos. Das DIW meint, mit dem Rabatt werde ein wichtiges Preissignal zumindest in Teilen außer Kraft gesetzt.
2: Nicht nur der Tankrabatt ist in Kraft getreten, mit dem 1. Oktober ändern sich noch andere Dinge. Unter anderem können Führungszeugnisse jetzt online beantragt werden. Für Hecken und Büsche im eigenen Garten endet außerdem die Schonzeit. Ab heute dürfen die wieder radikal gestutzt oder sogar entfernt werden. Und ab Mitte Oktober gilt an allen Bahnhöfen in Deutschland ein Alkoholverbot. Mehr als 1,3 Milliarden Euro steckt der Bund in den Ausbau des Hafens in Bremerhaven für militärische Zwecke. In Emden soll zudem ein ganz neuer Marinehafen gebaut werden. Nun macht sich auch Hamburg Hoffnungen auf Unterstützung durch das Verteidigungsministerium, und zwar bei konkreten Projekten im Hafen. Dietrich Lehmann.
5: Hamburg muss in den kommenden Jahren hohe Summen in die Sanierung und den Ausbau von Kaimauern stecken, sagt Wirtschaftssenatorin Melanie Leonhardt.
6: Eigentlich ist jede Investition in die Kaimauer im Steinwerder Kai, im Salzgitter-Kai-Bereich, Kuhwerder Hafen und dergleichen mehr ganz offenkundig eine Dual-Use-Investition.
5: Also etwas, das sowohl zivil als auch militärisch genutzt werden kann. Bislang muss Hamburg diese Bauten komplett alleine bezahlen.
6: Natürlich stehen diese Investitionen auch auf Listen, die wir mit dem Bund zusammen besprechen, ob es hier nicht angemessen wäre, wenn es auch eine Bundesbeteiligung gäbe.
5: Unabhängig davon bleiben die norddeutschen Länder, aber laut Wirtschaftssenatorin Leonhardt, bei ihrer Forderung, dass sich der Bund insgesamt und regelmäßig mehr an den Hafenlasten beteiligen soll. Das, so Leonhardt, sei auch wichtig für die Akzeptanz des Hafens.
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1: Ich habe immer noch keinen Pullover mit, aber das Wetter, das hat Armin Brecht für Sie.
7: Ich habe auch gerade keinen Pullover an. Ich dachte mir, T-Shirt, das gönne ich mir heute nochmal. Obwohl es heute sehr wolkig ist, ein paar Sonnenstrahlen kriegen wir zumindest heute noch am Vormittag. Nachmittag, da wird es dann ein bisschen anders, ein bisschen ungemütlicher. Da regnet es dann schon mal abends auch ein bisschen mehr. Eventuell abends dann auch mal ein Gewitterchen zwischendurch. Top-Temperatur heute 21 Grad. Bei Ihnen in Langenhorn sind es 16 aktuell. Heute Nacht regnet es noch ein bisschen weiter. Morgen wird es dann aber nochmal trocken. Es kommt auch sogar ab und zu die Sonne raus bei bis zu 20 Grad.
1: Blitzer und Staus aus dem Verkehrszentrum Roter Baum.
7: Ja, da sind die grauen Wolken über den Köpfen der Autofahrer, müsste man wohl sagen. Auf der A1 auf jeden Fall, Lübeck Richtung Hamburg zwischen Billstedt und Norderelbbrücke. 5 Kilometer stockender Verkehr, 20 Minuten Verzögerung etwa. Genauso auf der A1 Bremen Richtung Lübeck zwischen Maschener Kreuz und Norderelbbrücke. Dann A7 Richtung Norden zwischen Heimfeld und dem Elbtunnel noch 6 Kilometer stockender Verkehr. Knappe halbe Stunde Verzögerung mittlerweile. Und in der Stadt, das haben Sie heute schon den ganzen Morgen gehört und gestern haben Sie es wahrscheinlich auch schon mitbekommen, die beiden Wasserrohrbrüche, die sorgen für massig Probleme. Der Wassersaufen und die Amsenkstraße predigen. Bis Willy-Brandt-Straße Richtung Altstadt ist sie gesperrt zwischen Billhorner Röhrendamm und Dovenfleet. Auch gesperrt der Schulzweg zwischen Amsenkstraße und Hühnerposten in beiden Richtungen und die Spaldingstraße Richtung Amsenkstraße zwischen Nagelsweg und Amsenkstraße. Ganz viele Staus dadurch drumherum. Rechnen Sie einfach damit, dass Sie überall mindestens eine halbe Stunde, wenn nicht mehr, länger brauchen. Dann der zweite Wasserrohrbruch ist in Ohlsdorf. Gesperrt ist die Fuhlsbütteler Straße in beiden Richtungen zwischen Rübenkamp und im Grünen Grunde. Dadurch stockt es auch gerade so ein bisschen auf dem Rübenkamp. Und einen Blitzer, den hat uns Uwe noch freundlicherweise gemeldet.
8: Auf der A7 Richtung Norden, gleich hinterm Stellingentunnel, hinter der Leitplanke, schön versteckt. Bin ich gerade dran vorbei, es haben mich nicht erwischt. Ich war auch nicht so schnell.
7: Super, danke Uwe.
1: Gute und sichere Fahrt. Und was wir brauchen, ist Musik. Gerne von Rod Stewart, einer der größten Hits aller Zeiten. Kriegen Sie bei uns bei NDR 90,3. Wir sind Hamburg. Ich bin Maren Bockhold. Schön, dass wir zusammen sind.

0: Mary Manilow, die größten Hits aller Zeiten, die gibt's bei uns bei NDR 90,3. Wir sind Hamburg und an Hamburger Tankstellen können Sie heute nicht nur Benzin und Diesel zapfen, nein, auch gute Laune. Seit heute gilt der Tankrabatt und der scheint ja auch angekommen zu sein. Diesel und Benzin ist jetzt schon billiger als gestern um diese Zeit. Nikolaus Lieven aus unserer NDR Wirtschaftsredaktion ist da und du wirst uns jetzt wahrscheinlich wieder Wasser in den Wein schütten, dass diese Freude nicht von langer Dauer sein wird. Aber Nikolaus, es nützt nichts. Es ist ja wirklich und ganz ehrlich wichtig, im Bilde zu sein. Erstmal, wir hatten ja schon mal so einen Tankrabatt. Gibt es irgendeinen Unterschied zum letzten Mal?
1: Sure, ja, also dauert jetzt länger. Also 3 Monate, nicht nur 2 wie im Sommer und kostet deutlich mehr. Wir sprechen jetzt ja über 2,5 Milliarden Euro ungefähr statt 1,6. Ansonsten hat sich die Politik ja für den schnellen Weg entschieden. Das heißt, die Steuern gesenkt, Energiesteuer, Mehrwertsteuer damit auch, am Ende knapp 17 Cent pro Liter. Und wie zuletzt auch, es liegt am Ende bei den Mineralölkonzernen, was weitergegeben wird. Beim Tankrabatt im Sommer war es ja so, es gab mehrere Untersuchungen danach, unter anderem vom IFO-Institut. Und da hat man eben rausgefunden, beim Benzin waren es dann 15 von 17 Cent, die weitergegeben wurden. Mhm. Beim Diesel 12 von 17 Cent. Das heißt, ja, ein großer Teil kam schon an. Aber laut diesen Untersuchungen sind hunderte Millionen Euro auch in den Kassen der Mineralölkonzerne gelandet.
0: Magst du erklären, was

0: bringt denn überhaupt dieser Tankrabatt? Also wenn du jetzt nur, wenn man nur auf die nackten Zahlen guckt.
1: Das ist eine gute Frage. Also natürlich ist es so, dass günstigere Spritpreise den Geldbeutel schon entlasten. So eine durchschnittliche Strecke liegt so bei 35 Kilometern pro Tag. Da spart man so über den Monat gesehen ungefähr 10 Euro. Und bei den Unternehmen, gerade in der Transportbranche, da wird ja viel Diesel eingesetzt. Und wenn wir dann diese 12 Cent pro Liter zugrunde legen, dann muss man da noch die Mehrwertsteuer rausrechnen, weil die meisten Unternehmen das eben nicht zahlen, die großen. Dann bleibt eine Entlastung übrig von 10 Cent ungefähr pro Liter. Und ich würde sagen, das ist sehr überschaubar, denn die Spritpreise liegen ja weiterhin jenseits der 2-Euro-Marke. Vor dem Irankrieg muss man sich immer wieder in Gedanken zurückrufen. Vor dem Irankrieg lagen die Spritpreise deutlich unter 2 Euro. Das heißt, unterm Strich ist es immer noch eine große Belastung.
0: Okay, aber nun 10 Euro haben oder 10 Euro nicht haben. Das heißt jetzt aber nicht, dass die Preise für Benzin jetzt nicht weiter steigen?
1: Ja, exakt. Wir hängen natürlich an der Entwicklung, was den Irankrieg angeht. Den Zustand der Raffinerien ist auch wichtig. Viele sind zerstört in Nahost, in Russland. Und ungemacht droht noch von anderer Seite, nämlich von den USA. Dort sind die Dieselpreise auf Rekordniveau zurzeit. Und deshalb erwägt der amerikanische Präsident Donald Trump Exportbeschränkungen bis hin zum Exportverbot von Diesel. Und jetzt muss man noch wissen, USA sind der größte Dieselproduzent der Welt. Die USA decken so 30, zum Teil sogar bis zu 50% der Dieseleinfuhren in Europa. Und ganz klar, macht Trump ernst, dann dürften hier die Preise deutlich steigen.
0: Okay, dann liegen all unsere Hoffnungen auf dem Spritpreisdeckel und der soll ja nächstes Jahr kommen. Danke an Nikolaus Lieben aus der NDR Wirtschaftsredaktion.

0: Na?
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0: Das wollte ich nur mal schnell sagen. Wir haben eine kleine Konzertmischung für Sie zusammengestellt. Für jede Gefühlslage ist was dabei. Ina Müller, Night of the Proms zum Beispiel. Oder wir haben ja auch Karten für Art Garfunkel für Sie. Bye.

Verstehe. Duran Duran, das geht richtig nach vorne. Die sagen, rechts ist Gas. Und Montag sind die in der Barclays Arena. Und sie sind dabei.

0: Also, die Message ist klar. Duran Duran am Montag. Sie können dabei sein. Sie hören dieses Geräusch. Ja, da wissen Sie schon, was Sie zu tun haben. Sie rufen durch. Das hier ist die Nummer. Das ist die 01371 90 3 90 3. Ich sag's nochmal ganz langsam. 01371 90 3 90 3. Kostet Sie dann 14 Cent pro Anruf und unter uns Pastorentöchter. Solange wird's nicht dauern. Tickets für Duran Duran. Toi, toi, toi.
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0: 11.30 Uhr, halb zwölf. Das Wetter für uns in Hamburg hat Amir Brecht für Sie.
1: Ist jetzt schon ziemlich wolkig, es bleibt aber erstmal noch trocken. Ich habe auch schon gesehen, von Westen, da rollt sie an, so eine riesige Regenwand. Die ist, denke ich mal, spätestens zum Nachmittag, vielleicht auch schon zum späten Mittag hier bei uns mit ersten Schauern dann bemerkbar gemacht. Abends auch ein bisschen mehr Regen, eventuell auch mit Gewittern. Die Top-Temperatur hier immer noch einen Knoten in der Zunge. 21 Grad bei Ihnen in Langenhorn, 16 Grad. So, morgen ist es wieder trocken und es kommt auch ab und zu die Sonne raus bei bis zu 20 Grad.
0: Blitze und Staus aus dem Verkehrszentrum Roter Baum.
1: Ja, da ist heute ja richtig viel los. Wir haben auf der A1 Lübeck Richtung Hamburg zwischen Billstedt und Norderelbbrücke 5 Kilometer stockenden Verkehr. Dann A1 Bremen Richtung Lübeck zwischen dem Maschener Kreuz und Norderelbbrücke 5 Kilometer stockender Verkehr. Verzögerung 20 Minuten. A7 Richtung Norden ist ein bisschen weniger geworden. Zwischen Hausbruch und dem Elbtunnel noch 3 Kilometer stockender Verkehr. Vielleicht 10 Minuten Verzögerung für Sie. Aber in der Stadt, da ist natürlich immer noch ordentlich was los durch die beiden Wasserrohrbrüche. Vor allem der eine auf der Amsingstraße. Der sorgt für Probleme. Der Verlauf Amsingstraße bis Willy-Brandt-Straße ist Richtung Altstadt gesperrt. Zwischen Billhorner Röhrendamm und Dobenfleet auch gesperrt. Schulzweg zwischen Amsingstraße und Hühnerposten in beiden Richtungen. Und noch viele andere Stellen, dort ist Stau auch drumherum. B75 Heidenkampfsweg, die Elbbrücken, der Nagelsweg, Billhorner Brückenstraße. Da ist so viel los. Eine halbe Stunde müssen Sie da mindestens mehr einplanen. Ebenso auf der Kölbrandbrücke mittlerweile wieder ein bisschen Stau. Der zweite Wasserrohrbruch, der betrifft Ohlsdorf. Da ist die Fuhlsbütteler Straße in beiden Richtungen zwischen Rübenkamp und dem Grünen Grunde gesperrt. Ist nicht ganz so schlimm mit dem Stau dort. Ein bisschen stockt's auf dem Rübenkamp. Und Uwe hatte uns vorhin noch einen Blitzer gemeldet auf der A7 Richtung Norden. Hinterm Tunnel Schnellsen. Danke dafür. Wenn Sie was sehen, können Sie natürlich auch gerne, so wie er, kostenlos anrufen unter 08000 90 93 3.
0: Rufen Sie uns bloß nicht an. Wir brauchen nicht mehr Verkehr. Auf keinen Fall.
1: Okay.
0: Nein, machen wir natürlich gerne. So, und jetzt einmal durchatmen. Und mit wem kann man besser durchatmen als mit Whitney Houston? Ich bin Maren Bockhold. Schön, dass wir zusammen sind.

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0: Ach, wie cool ist das denn? Einfach so ins Konzert gehen und die Karten, die gibt es von uns. Hier ist Maren, wen habe ich dran? Hallo? Hallo? Hallo, das ist ein Dialog. Hallo? Ja, da ist gar niemand dran. Na, das ist ja verrückt. Hört mich denn jetzt niemand? Wissen Sie was? Rufen wir nochmal an. Ich gehe jetzt nochmal in die Leitung 01371 93 93. Wer kommt hier als nächster durch? Das entscheiden wir gleich. 01371 93 93. Ich greife hier nochmal in die Leitung. Das kostet Sie 14 Cent pro Anruf. Ich komme mir vor wie beim Verkaufsfernsehen. Nicht, dass unsere Leitung hier in die Knie gegangen sind, weil so viele von Ihnen anrufen. Es geht um Duran 01371 93 93. Kann mir hier irgendjemand reinstellen? Das wäre doch super. Einfach eine Leitung jetzt bitte freischalten. Das müsste doch gehen. Hallo, wen habe ich jetzt dran? Hallo, das ist jetzt ein bisschen anstrengend für Sie, die gar nicht mitspielen und sich fragen, wieso ist denn da einfach niemand dran? Hallo, wissen Sie was? Wir spielen hier einfach noch einen Song und dann machen wir das Ganze nochmal. Wir wollen ja nicht, dass es anders ist.

0: Angelika. Wir hatten eben kleine Leitungsprobleme. Wir haben alles geklärt. Und wenn Sie jetzt nicht durchgekommen sind, gar kein Problem. Heute Nachmittag gibt es neue Tickets für Sie.
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0: Hier. Sind Hamburg.

0: Schwarzwölfe verzeiht.
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0: Und damit ein fröhliches Hallo zu Jens Markmann aus Volksdorf.
2: Hallo.
0: Hallo. Jens, ich habe nur 45 Sekunden, um rauszukriegen, was Sie denn wohl beruflich machen. Kann ich unter 3, 2, 1 jetzt einen Tipp kriegen, bitte?
2: Das ist gar nicht so einfach. Da muss ich mal ganz schnell überlegen. Das soll ja auch mal nicht so einfach sein, ne?
0: Naja, es soll so sein, dass alle mitraten können.
2: Dann nehmen wir mal... Oh, das ist echt schwierig. Ich stehe nämlich gerade bei der Arbeit und gucke mal an, was ich hier so mache. Mir fällt da gar nichts ein so auf. Jetzt kannst du raten.
0: Ja, nee, so. Einen kleinen Tipp brauche ich schon, Jens.
2: Ja, nee, ist klar. Oh Mann. So also aus dem Stegreif ist das
0: okay,
2: aber
0: echt. Okay, weißt du was, Jens? Wir machen das so. Wir spielen morgen einfach nochmal. Und bis dahin überlegen sich einen Tipp, oder?
2: Ja, na klar. Oh mein, ganz ehrlich, ich bin im Augenblick wie doof.
0: Ja, das geht mir doch sonst auf der anderen Seite auch immer so. Wir verabreden uns für morgen, gleiche Zeit, und dann haben wir alle Spaß zusammen.
2: Das kriegen wir hin.
0: Natürlich kriegen wir das hin.
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0: Jessy.
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2: Oh, das haben wir lange nicht mehr gehört. Soft Cell, Tainted Love finde ich super. Gibt's gleich vor die Nachrichten. Und die hat Frauke Reinig für Sie.
3: Guten Tag. Es ist 12 Uhr.
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3: Verkehrsbehörde will nach Wasserrohrbruch umliegende Baustellen stoppen. Bund der Steuerzahler wirft Hamburg mangelnde Projektplanung vor. Neuer Tankrabatt sorgt auch weiterhin für Kritik. Das Wetter, viele Wolken, später regnerisch bis 21 Grad. Die Reparatur am Wasserrohr in der Amsigstraße wird voraussichtlich mehrere Wochen dauern. Das hat die Verkehrsbehörde NDR 90,3 heute Vormittag mitgeteilt. Alle drei Fahrspuren stadteinwärts sind gesperrt. Jenny Witt.
4: Ein metertiefes Loch, eine abgesackte und unsichere Fahrbahn. Nach dem massiven Wasserrohrbruch gestern Nachmittag ist die Amsigstraße schwer beschädigt. Ein echtes Problem für Pendler. Heute Morgen mussten sie auf umliegende Straßen ausweichen. Die sind dann nicht nur voll, sondern auch noch gespickt mit Baustellen. Jetzt will die Verkehrsbehörde prüfen, ob einige dieser Baustellen stillgelegt werden können oder die Arbeit dort später beginnen kann. So hätten Autofahrer morgens mehr Ausweichrouten. Das hat ein Behördensprecher auf Anfrage bestätigt. Die Fahrspuren statt auswärts seien aber weiterhin befahrbar, sagt er. Hamburg Wasser untersucht jetzt, warum das große Trinkwasserrohr dort brach und fast gleichzeitig ein Wasserrohr in der Fuhlsbütteler Straße. Es gebe keine Hinweise auf Fremdeinwirkung oder einen Zusammenhang, denn die Rohre lägen in unterschiedlichen Versorgungszonen.
3: Bei der Hamburger Polizei steht überraschend ein Führungswechsel an. Polizeipräsident Falk Schnabel kehrt nach dreijähriger Amtszeit im kommenden Jahr aus persönlichen Gründen nach Nordrhein-Westfalen zurück. Das hat die Innenbehörde gerade mitgeteilt. Demnach soll der 57-Jährige voraussichtlich im Frühjahr kommenden Jahres ein neues Dezernat in Köln übernehmen. Zu seiner Nachfolge äußerte sich die Behörde bisher nicht. Hamburg ist im Schwarzbuch des Bundes der Steuerzahler mit so vielen Einträgen vertreten wie nie. Das geht aus dem heute erschienenen Schwarzbuch hervor. Der Steuerzahlerbund kritisiert insbesondere mangelnde Kostenkontrolle bei städtischen Bauprojekten in Hamburg. Benedikt Barthe.
5: Im bundesweiten Schwarzbuch stehen gleich 10 Beispiele aus Hamburg für Projekte, bei denen aus Sicht des Steuerzahlerbunds die Kosten aus dem Ruder gelaufen sind. Da wäre die viel kritisierte Recyclinganlage der Stadtreinigung am Volkspark. Mehr als dreimal so viel wie ursprünglich geplant könnte sie kosten, rund 780 Millionen Euro. Auch der Oberhafentunnel für Fußgänger in der Hafen City wird genannt. Mit knapp 28 Millionen Euro könnte er fast doppelt so teuer wie geplant werden. Der Verband fordert, die Stadt müsse besser planen und sich genauer auf die Finger schauen lassen.
3: Hamburg hat im Vergleich mit allen anderen Bundesländern die jüngste Bevölkerung. Die älteste hat Sachsen-Anhalt, gefolgt von Mecklenburg-Vorpommern. Das belegen Zahlen des Statistischen Bundesamtes. Demnach sind die Menschen auf dem Land im Schnitt älter als in Städten. Das Durchschnittsalter in ländlichen Gemeinden hat sich in den vergangenen 15 Jahren um 2,5 Jahre erhöht, auf jetzt fast 47 Jahre. In den Großstädten nahm es nur ganz leicht zu, auf jetzt 43,5 Jahre. Tanken ist ab heute wieder billiger. Zum Start des Tankrabatts sind die Preise an vielen Zapfsäulen spürbar gesunken. Bis Jahresende bleiben die Energiesteuern auf Benzin und Diesel um rund 17 Cent gesenkt. Der Tankrabatt ist aber weiterhin umstritten. Aus Berlin, Katrin Aue.
6: Der Chef des IFO-Instituts, Clemens Fuest, äußert gegenüber der dpa zwar Verständnis dafür, dass viele Autofahrer die hohen Spritpreise als große Belastung empfinden. Aber der Tankrabatt sei nicht die richtige Antwort. Er komme vor allem Vielfahrern mit großen Autos zugute. Darunter seien viele, die sich die hohen Preise leisten könnten. Auch Tommaso Duso vom Deutschen Institut für Wirtschaftsforschung, DIW, lehnt die seit heute geltende Steuersenkung auf Benzin und Diesel ab, weil nicht die richtigen Personen profitierten. In Zeiten von Energieknappheit würden hohe Preise außerdem ein Signal aussenden, etwa sparsamer zu fahren. Wenn man entlasten wolle, dann direkt und zielgenau, nicht über den Preis, fordert der Wissenschaftler.
3: In der Koalition gibt es Streit um die geplante Zuckersteuer. Nach Informationen der Bild-Zeitung hat das Kanzleramt den Gesetzentwurf von Finanzminister Lars Klingbeil gestoppt. Klingbeils Entwurf hätte Verbrauchern zufolge 1,2 Milliarden Euro statt der geplanten 450 Millionen eingebracht. Aus Regierungskreisen heißt es, der Vorschlag weiche von der vereinbarten Grundlage ab und sei in dieser Form nicht mehrheitsfähig. Besteuert werden sollen Getränke mit hohem Zuckergehalt.
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2: So, Armin Brecht, ist wild und hat das Wetter.
0: Viele Wolken und ein paar Sonnenstrahlen haben wir momentan noch. Mein Tipp ist, ich würde jeden Einzelnen, den Sie abkriegen, genießen. Richtung Nachmittag zieht es zu und dann ist auch mit Regen zu rechnen. Abends dann auch ein bisschen doller. 21 Grad sind heute maximal drin, also gar nicht mal so kalt. Bei Ihnen in Lok steht aktuell 17 Grad. Heute Nacht regnet es dann noch ein bisschen und morgen ist es dann aber wieder trocken und es kommt ab und zu auch mal die Sonne raus bei 20 Grad.
2: Finde ich wohl gut. Blitzer und Staus aus dem Verkehrszentrum Roter Baum.
0: Ist natürlich immer noch einiges los, aber es wird auch ein bisschen weniger, zum Beispiel auf den Autobahnen. A1 Lübeck Richtung Hamburg zwischen Billstedt und Nordeilbrücke nur noch 3 Kilometer stockender Verkehr, also eine knappe Viertelstunde, vielleicht Verzögerung für Sie. Dann Bremen Richtung Lübeck zwischen Maschnerkreuz und Nordeilbrücke immer noch 5 Kilometer, da brauchen Sie ein bisschen länger, Verzögerung 20 Minuten. Auf der A7 Richtung Norden zwischen Hausbruch und dem Elbtunnel noch 3 Kilometer stockender Verkehr. In der Stadt, Sie haben es eben in den Nachrichten auch nochmal gehört, die beiden Wasserrohrbrüche, die sorgen für Verzögerung, vor allem an der Amsenkstraße. Die ist bis Willy-Brandt-Straße Richtung Altstadt zwischen B75 Billhorn-Röhrendamm und Dovenfleet gesperrt. Dadurch stockt es drumherum, unter anderem B75 stadteinwärts zwischen Übergang Neue Elbbrücken und Waldstraße. 3 Kilometer Stauverzögerung für Sie da, 20 Minuten, aber auch auf der freien Strecke Amsenkstraße bis Billhorner Brückenstraße stadtauswärts zwischen Nagelsweg und dem Übergang zu den Elbbrücken. 20 Minuten Verzögerung. Insgesamt müssen Sie da einfach ganz viel in der Region Geduld haben, wenn Sie nicht auf die S-Bahn umsteigen können, denn auch mit den Bussen gibt es Verzögerungen und Probleme. Zum Beispiel fahren einige Linien verkürzt oder werden umgeleitet. Eine Sperrung habe ich noch für Sie auf der großen Elbstraße. Die ist zwischen Defossstraße und St. Pauli Fischmarkt wegen Bauarbeiten bis 16 Uhr in beiden Richtungen dicht. Ha, ausatmen und einatmen.
2: Jetzt wundern Sie sich vielleicht, warum ich diese Musik einspiele. Ich muss auch sagen, sie passt nicht ganz genau zum Land, aber sie passt zur Stimmung, die diese Nachricht hier verbreitet, die uns gerade eben erreicht hat.
7: Hier spricht der Jens Fascher. Liebe Grüße von Koh Samui, Lamai. Ich liege hier am Strand, Wassertemperaturen 32 Grad, Luft 29 und höre fast den ganzen Tag 90,3 über meine App und bin total zufrieden mit euch und liebe Grüße nach Hamburg. Bis dann. Tschüss.
2: Bester Mann, oder?
0: Und schön, dass er auch mit uns zufrieden ist.
2: Softcell, NDR 90,3 von Hamburg. Schöne Grüße nach Koh Samui.

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